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1: Die Nachrichten mit Michael Treiß. Guten Morgen. Die Europäische Union verlängert ihre Wirtschaftssanktionen gegen Russland. Das haben die EU-Staats- und Regierungschefs bei ihrem Treffen in Brüssel entschieden. Gleichzeitig gibt es aber auch Streit über den Umgang mit Russland. Sabrina Fritz, WDR Brüssel.
2: Bulgarien hat angekündigt, das 21. Sanktionspaket zu blockieren. Gleichzeitig zeigen sich einige Regierungschefs verärgert, dass Ratspräsident Antonio Costa Kontakte nach Russland geknüpft hat, um die Möglichkeit von Verhandlungen auszuloten. Dies war offenbar nicht mit den Staats- und Regierungschefs abgesprochen. Nachdem der ungarische Regierungschef Viktor Orban nicht mehr mit am Tisch sitzt, hatte zum Beispiel die Ukraine auf mehr Einigkeit im Widerstand gegen Russland gehofft. Heute, am eigentlichen Gipfeltag, sollen Wirtschaft und Finanzen im Mittelpunkt stehen. Europa leidet unter der Warenflut aus China. Gleichzeitig muss der nächste EU-Haushalt verhandelt werden.
1: Der Iran will offenbar internationale Kontrollen seiner Atomanlagen zulassen. Wie die Nachrichtenagentur AP berichtet, sagte das US-Unterhändler Witkoff einigen Kongressabgeordneten. Demnach werde Teheran die internationale Atomenergiebehörde IAEA einladen, Nuklearanlagen zu inspizieren und offenlegen, wo angereichertes Uran gelagert ist. Die Hitze in Nordrhein-Westfalen hält weiter an. Heute wird es noch heißer als gestern, bis 37 Grad. Ab dem Nachmittag sind Hitzegewitter mit Unwettern möglich. Wegen der aktuellen Hitzewelle wird außerdem ein besserer Schutz für Obdachlose gefordert. Die Chefin des Sozialverbands VDK, Bentele, sagte dem Redaktionsnetzwerk Deutschland, extreme Hitze könne genauso tödlich sein wie extreme Kälte. Bei der Fußball-WM der Männer hat Kanada in der Nacht einen großen Schritt Richtung 16. Finale gemacht. Das kanadische Team besiegte die Mannschaft aus Katar mit 6:0. Außerdem spielten Tschechien Südafrika 1:1 und die Schweiz gewann gegen Bosnien-Herzegowina 4:1.
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1: Im Ruhrgebiet soll es zur internationalen Gartenausstellung im kommenden Jahr einen Weltrekordversuch geben, und zwar im Picknicken. Die Veranstalter haben Details dazu vorgestellt. Nathalie Helker, WDR Essen.
3: Decke raus, Picknickkorb auspacken und es sich gemütlich machen. Rund 100.000 Menschen sollen beim XXL-Picknick im Sommer nächsten Jahres mitmachen. Und das an 50 verschiedenen Orten zwischen Xanten und Hamm. Die Aktion soll Menschen zusammenbringen und die Vielfalt der Region zeigen, heißt es vom IGA-Organisationsteam. Geplant sind zum Beispiel Picknicks am Wasser oder Kulturpicknicks. Der Weltrekordversuch soll in fast genau einem Jahr am 20. Juni stattfinden.
1: Und das Wetter in Nordrhein-Westfalen. In der restlichen Nacht ziehen von Westen her Gewitter rein. Tagsüber bringt auch der Freitag wieder viel Sonne. Ab dem Nachmittag dann mehr Wolken und wieder teils kräftige Schauer oder Gewitter. In Lemgo bis 33 Grad, in Monschau 34, in Aachen bis 37 Grad. Am Samstag dann ähnliches Wetter. Das war WDR Aktuell.
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1: Die Nachrichten mit Michael Treis. Guten Morgen. Bundesverkehrsminister Schnieder kommt heute wegen der gesperrten Nordbrücke der A565 nach Bonn. Er will über den aktuellen Stand informieren. Die Stadt und auch die Autofahrer hoffen, dass im besten Fall eine Fahrspur der Brücke je Fahrtrichtung wieder freigegeben wird. Dietmar Dörner, WDR Bonn.
2: Allerdings ist es auch möglich, dass die Nordbrücke für längere Zeit, Wochen oder Monate voll gesperrt bleibt, um sie entweder umfangreich zu sanieren oder nach gründlicher Prüfung doch abzureißen. Dann würde so schnell wie möglich eine neue Brücke gebaut werden müssen. Bei einer Erstbesichtigung des maroden Bauwerks vor 2 Wochen hatte Minister Schnieder die volle, auch finanzielle Unterstützung des Bundes zugesagt. Die Bonner Nordbrücke ist seit dem 3. Juni dieses Jahres komplett gesperrt. Grund dafür sind eklatante Mängel im Bauwerk der sogenannten Vorlandbrücke auf Bonner Stadtgebiet.
1: Die Europäische Union hat die bisherigen Strafmaßnahmen gegen Russland wegen des Ukraine-Kriegs verlängert. Das haben die Staats- und Regierungschefs der EU am Abend bei ihrem Treffen in Brüssel vereinbart. Heute soll es dann um Wirtschaft und Finanzen gehen. Dabei soll unter anderem geklärt werden, wie hoch der neue EU-Haushalt ab 2028 ausfallen soll. In Dortmund soll heute im Prozess um den Betrieb einer Darknet-Plattform das Urteil verkündet werden. Auf der Internetseite wurde zu Mordanschlägen auf deutsche Politiker, Richter und Staatsanwälte aufgerufen. Die Bundesanwaltschaft hat für den Angeklagten, einen 50-Jährigen aus Dortmund, 5 Jahre Haft gefordert. Das Bundeskriminalamt hatte die Plattform abgeschaltet. Bei der Fußball-WM der Männer hat Kanada in der Nacht einen großen Schritt Richtung 16-Finale gemacht. Das kanadische Team besiegte die Mannschaft aus Katar mit 6:0. Außerdem spielten Tschechien Südafrika 1:1 und die Schweiz gewann gegen Bosnien-Herzegowina 4:1.
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1: Die CDU in Krefeld will einen 23-Jährigen aus der Partei ausschließen. Er soll sich in einem verpixelten Video rassistisch gegen Muslime geäußert haben. Susi Makarewitsch für WDR Aktuell.
3: Der Mann sagt dort unter anderem, wir haben früher die Juden vergast und jetzt vergasen wir die Muslime. Die Authentizität des Videos ist nicht belegt. Die CDU Krefeld nannte die Äußerung menschenverachtend. Man sei geschockt und nehme die Vorwürfe sehr ernst. Sie will nicht nur einen Parteiausschluss einleiten, sondern hat auch Strafanzeige gestellt. Der 23-Jährige ist offenbar kein unbeschriebenes Blatt. Aus Parteikreisen erfuhr der WDR, dass er bereits früher auffällig geworden sei.
1: Und so wird das Wetter in Nordrhein-Westfalen. Auch der Freitag bringt viel Sonne und Hitze. Ab dem Nachmittag dann mehr Wolken und dann teils kräftige Schauer oder Gewitter. In Brilon bis 33 Grad, in Nettersheim 34, in Düren bis 37 Grad. Und am Samstag ähnliches Wetter, erst viel Sonne, später sind dann auch wieder starke Gewitter möglich, bis 34 Grad. Das war WDR Aktuell.
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1: Die Nachrichten mit Michael Theis. Guten Morgen. Die Europäische Union verlängert ihre bisherigen Wirtschaftssanktionen gegen Russland. Das haben die EU-Staats- und Regierungschefs bei ihrem Treffen in Brüssel entschieden. Gleichzeitig gibt es aber auch Streit über den Umgang mit Russland und über einige neue Strafmaßnahmen. Sabrina Fritz, WDR Brüssel.
2: Bulgarien hat angekündigt, das 21. Sanktionspaket zu blockieren. Gleichzeitig zeigen sich einige Regierungschefs verärgert, dass Ratspräsident Antonio Costa Kontakte nach Russland geknüpft hat, um die Möglichkeit von Verhandlungen auszuloten. Dies war offenbar nicht mit den Staats- und Regierungschefs abgesprochen. Nachdem der ungarische Regierungschef Viktor Orban nicht mehr mit am Tisch sitzt, hatte zum Beispiel die Ukraine auf mehr Einigkeit im Widerstand gegen Russland gehofft. Heute, am eigentlichen Gipfeltag, sollen Wirtschaft und Finanzen im Mittelpunkt stehen. Europa leidet unter der Warenflut aus China. Gleichzeitig muss der nächste EU-Haushalt verhandelt werden.
1: Bundesverkehrsminister Schnieder kommt heute wegen der gesperrten Nordbrücke der A565 nach Bonn. Er will über den aktuellen Stand informieren. Die wichtige Brücke war Anfang Juni wegen neu entdeckter Schäden gesperrt worden. Sie ist seitdem für Autos, aber auch für Fußgänger und Radfahrer dicht. Wer im Internet einen Vertrag abschließt, soll diesen ab heute einfacher widerrufen können. In Deutschland gilt ein neues Gesetz, das einen sichtbaren Widerrufsbutton auf Webseiten und in Apps zur Pflicht macht. Der muss jetzt überall dort einfach zu finden sein, wo Käufer sowieso schon ein gesetzliches Widerrufsrecht haben, zum Beispiel beim Online-Shopping oder bei Streaming-Anbietern. Bei der Fußball-WM der Männer hat Mitgastgeber Mexiko gerade gegen Südkorea gewonnen mit 1:0. Außerdem hat Kanada in der Nacht Katar mit 6:0 besiegt. Ein kanadischer Spieler wurde nach einem Foul schwer verletzt. Tschechien und Südafrika spielten 1:1 und die Schweiz gewann gegen Bosnien-Herzegowina 4:1.
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1: Im Ruhrgebiet soll es zur internationalen Gartenausstellung im kommenden Jahr einen Weltrekordversuch geben, und zwar im Picknicken. Die Veranstalter haben Details dazu vorgestellt. Nathalie Helker, WDR Essen.
3: Decke raus, Picknickkorb auspacken und es sich gemütlich machen. Rund 100.000 Menschen sollen beim XXL-Picknick im Sommer nächsten Jahres mitmachen. Und das an 50 verschiedenen Orten zwischen Xanten und Hamm. Die Aktion soll Menschen zusammenbringen und die Vielfalt der Region zeigen, heißt es vom IGA-Organisationsteam. Geplant sind zum Beispiel Picknicks am Wasser oder Kulturpicknicks. Der Weltrekordversuch soll in fast genau einem Jahr am 20. Juni stattfinden.
1: Und so wird das Wetter in Nordrhein-Westfalen. Der Freitag bringt wieder viel Sonne und Hitze, ab dem Nachmittag dann mehr Wolken und teils kräftige Schauer oder Gewitter. In Lüdenscheid bis 33 Grad, in Detmold 34 und Bergheim kommt auf bis zu 37 Grad. Am Samstag dann ähnliches Wetter, erst viel Sonne, später sind wieder starke Schauer oder Gewitter möglich, bei 30 bis 34 Grad. Das war WDR Aktuell.
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1: Es ist 6 Uhr, hier ist Julian Cooper. Wer online shoppt oder Abos abschließt, soll es jetzt einfacher haben, das zu widerrufen. Online-Händler müssen ab heute einen gut sichtbaren Widerrufsbutton auf ihrer Website haben. Mehr dazu von Sebastian Moritz.
2: Die Grundidee ist, dass Kaufen soll online genauso einfach sein wie das Widerrufen eines Vertrags. Das heißt ganz konkret, überall da, wo ich online etwas kaufen kann, also egal, ob es die neuen Sportschuhe sind oder der Mobilfunkvertrag oder Abos, muss es auf der Homepage diesen Button geben. Der muss auch gut sichtbar sein, darf nicht in irgendwelchen Untermenüs oder hinter einem Kunden-Login versteckt sein. Und da klicke ich dann drauf, gebe meine Daten ein und der Vertrag ist widerrufen.
1: Bisher war es oft so, dass man eine Mail oder Nachricht an den Anbieter schicken musste, wenn man einen Vertrag wieder rückgängig machen wollte. Die Hitze in Deutschland bleibt. Der Deutsche Wetterdienst warnt fast überall vor Hitze. Eine Warnung vor extremer Hitze gilt im Norden von NRW. Da sind heute sogar bis 37 Grad möglich. In Bremen hat es gerade einige Gewitter gegeben. Eine Warnung davor ist aber seit jetzt vorbei. Die Verhandlungen über das geplante Iran-Friedensabkommen verzögern sich. US-Vizepräsident Vance hat seine Reise in die Schweiz abgesagt. Eigentlich wollten sich beide Länder heute dort treffen, um über ein dauerhaftes Ende des Kriegs zu sprechen. Die USA sagen, dass vorher noch weitere Planungen nötig sind. Die Verhandlungen würden aber stattfinden. Ein Mann aus Dortmund soll eine Darknet-Plattform betrieben haben, auf der zu Mordanschlägen auf deutsche Politiker, Richter und Staatsanwälte aufgerufen wurde. Der 50-Jährige steht vor Gericht. Heute wird das Urteil erwartet. Die Bundesanwaltschaft hat 5 Jahre Haft gefordert. Bei der Fußball-WM ist das erste Team eine Runde weiter. Co-Gastgeber Mexiko hat mit 1:0 gegen Südkorea gewonnen und ist schon sicher Gruppensieger. Auch Kanada ist so gut wie weiter durch ein 6:0 gegen Katar. Da gab es aber eine heftige Verletzung. Mittelfeldspieler Ismaël Koné hat sich das Bein gebrochen. Trainer Jesse Marsch war geschockt.
3: Das war direkt vor uns und jeder konnte die Knochen brechen hören. Das Herz raste, jeder war durcheinander. Aufgrund der schweren Verletzung, aber auch, weil Ismaël das Herzstück unseres Teams ist.
1: In Kanadas Gruppe B hat auch die Schweiz gewonnen mit 4:1 gegen Bosnien-Herzegowina. Und dann noch das Wetter. Ihr habt es eben gehört, es ist richtig schwül. In NRW gibt es teilweise eine Warnung vor extremer Hitze. In Aachen sind bis 37 Grad drin, in Bremen und Berlin bis 33. Nach ersten Frühgewittern in Bremen ist es oft locker bewölkt. Zum Abend hin kann es vor allem in NRW und Berlin gewittern. Am Samstag erst viel Sonne, im Laufe des Nachmittags ziehen Wolken rein und Hitzegewitter, dazu 30 bis 33 Grad. Sonntag in NRW schwül, Schauer und Gewitter, in Bremen und Berlin sonnig und trocken.
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1: 6:30, ich bin Julian Cooper. Die kaputte Bonner Nordbrücke ist jetzt seit über 2 Wochen gesperrt. Bundesverkehrsminister Schnieder kommt deswegen heute nach Bonn. Er will was zum aktuellen Stand sagen. Die Stadt und auch die Autofahrer hoffen, dass im besten Fall eine Fahrspur in jede Richtung wieder freigegeben wird. Mehr von Dietmar Dörner.
2: Allerdings ist es auch möglich, dass die Nordbrücke für längere Zeit, Wochen oder Monate voll gesperrt bleibt, um sie entweder umfangreich zu sanieren oder nach gründlicher Prüfung doch abzureißen. Dann würde so schnell wie möglich eine neue Brücke gebaut werden müssen. Bei einer Erstbesichtigung des maroden Bauwerks vor 2 Wochen hatte Minister Schnieder die volle, auch finanzielle Unterstützung des Bundes zugesagt.
1: Die Brücke wurde wegen Schäden am Tragwerk gesperrt. Unter anderem gibt es Risse im Beton. Seit heute muss es beim Online-Einkauf einen Widerrufsbutton geben. Wenn man es sich anders überlegt, muss man genauso einfach stornieren wie kaufen können. Egal, ob es um Klamotten, Abos oder Streams geht. Bisher musste man oft eine Mail oder Nachricht an den Anbieter schicken, um den Vertrag zu widerrufen. Jetzt geht es um Umwelt- und Klimaschäden wie Erderwärmung oder Artensterben. Eine neue Studie von niederländischen und britischen Forschern kommt zu dem Ergebnis, die reichsten 10% verursachen pro Jahr Schäden in Höhe von rund 1,5 bis 4,9 Billionen Euro nur durch ihren Konsum, also zum Beispiel durch Fliegen, große Autos und Fleischessen. Und zum Schluss gucken wir noch auf die Fußball-WM. Da ist eben das Spiel Mexiko gegen Südkorea zu Ende gegangen. Mexiko hat 1:0 gewonnen. Außerdem hat Kanada in der Nacht Katar mit 6:0 besiegt. Tschechien und Südafrika haben 1:1 gespielt. Und die Schweiz hat gegen Bosnien-Herzegowina mit 4:1 gewonnen. Das Wetter. In NRW und Bremen sind die meisten Schauer und Frühgewitter durch. Los geht's überall mit viel Sonne, bevor zum Abend hin in NRW und Berlin Hitzegewitter möglich sind. Dazu in Bremen und Berlin bis 33 Grad, in Bottrop bis 36.
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1: 7 Uhr, Julian Cooper hier. Online kaufen geht schnell, aber wenn man es sich doch anders überlegt, dann kann es manchmal kompliziert werden. Deswegen gibt es ab heute was Neues, den Widerrufsbutton. Mehr dazu von Anne Barsack.
2: Der Widerrufsbutton ist in Deutschland jetzt Pflicht für alle Online-Shops, egal ob man Klamotten kauft, einen Handyvertrag abschließt oder ein Streaming-Abo bucht. Die Anbieter müssen den Button auf der Seite oder in der App haben, gut sichtbar und nicht versteckt. In der Regel hat man 2 Wochen Zeit zum Widerrufen über den neuen Button, aber auch weiter per Mail oder man schickt das Paket zurück. Ausnahmen sind zum Beispiel frische Lebensmittel, Konzerttickets und individuell bedruckte Shirts. Verbraucherschützer finden es gut, der Handelsverband unnötigen Aufwand. Es würde ja bisher schon gut laufen. Die Händler befürchten Klagen und Nachteile für deutsche und europäische Shops. Denn ob Anbieter von außerhalb der EU sich an den Widerrufsbutton halten, ist unklar.
1: Dass es den Widerrufsbutton jetzt geben muss, liegt an einer EU-Richtlinie. In und um Bonn warten viele darauf, wie es mit der gesperrten Nordbrücke weitergeht. Heute könnte es Klarheit geben. Bundesverkehrsminister Schnieder kommt, um über den aktuellen Stand zu informieren. Die Stadt hofft, dass die A565-Brücke wieder teilweise aufmachen kann. Möglich ist aber auch, dass sie wegen der Schäden dicht bleibt und eine neue gebaut werden muss. In der Schweiz sind wichtige Gespräche für heute erstmal abgesagt. Eigentlich wollten sich die USA und der Iran treffen, um über ein finales Friedensabkommen zu sprechen. Die US-Regierung sagt aber, dass es noch Planungsbedarf gibt und Vizepräsident Vance deswegen erstmal nicht kommt. Die USA und der Iran haben vereinbart, innerhalb von 60 Tagen ein Friedensabkommen auszuarbeiten. Der iranische Fußballverband will Beschwerde bei der FIFA einreichen. Es geht um die Reiseregeln während der Fußball-WM. Das iranische Team fühlt sich sportlich nicht gleich behandelt. Unter anderem wurde der Einreiseantrag in die USA 2 Tage vom 2. Spiel am Sonntag abgelehnt. Die iranische Mannschaft darf erst am Samstag anreisen und hat dann also weniger Zeit, um sich vorzubereiten. Und dann schauen wir noch auf den sportlichen Teil bei der WM. Kanada hat in der Nacht klar mit 6:0 gegen Katar gewonnen. Der Sieg wurde aber von einer schweren Verletzung des Kanadiers Kone überschattet. Er wurde schwer gefoult und zog sich wohl mindestens einen Schienbeinbruch zu. Der katarische Spieler hat sich nach seinem Foul sofort entschuldigt. Das Wetter, das ist heute richtig schwül. In NRW gibt es teilweise eine Warnung vor extremer Hitze. In Köln sind bis 37 Grad drin, in Bremen und Berlin bis 33. Nach ersten Frühgewittern in Bremen ist es oft locker bewölkt. Zum Abend hin kann es vor allem in NRW und Berlin gewittern. Am Samstag erst viel Sonne, im Laufe des Nachmittags ziehen Wolken rein und Hitzegewitter, dazu bis 33 Grad. Sonntag in NRW schwül, Schauer und Gewitter, in Bremen und Berlin sonnig und trocken.
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3: Nur noch heute, Leute, dann ist endlich wieder Wochenende. Ist was geplant?
4: Ganzer Tag zu Hause sitzen, schlafen, essen, trinken. Bis nächsten Tage. Yeah!

0: Kolinga feiern ihre Roots Kongo. Die haben ja diese Woche gegen Portugal ein Unentschieden rausgeholt. Glückwunsch nochmal dazu. Leute, das Warten hat ein Ende. Ihr habt viel Kohle bezahlt, außer ihr habt Tickets bei uns gewonnen. Und jetzt reist ihr von überall an, um ihn zu sehen. Gleich an zwei Tagen, Samstag und Sonntag, ist Latin Star Bad Bunny in Düsseldorf on stage. Das sind seine einzigen Deutschland-Konzerte. Cosmo-Reporterin Sally Kaya, du bist selbst riesiger Bad Bunny-Fan und hast ihn schon gesehen auf einem seiner Konzerte in Madrid. Das hat er ja gerade 10 Nächte hintereinander abgerissen da. Was hat das Bad Bunny-Konzert für dich so besonders gemacht?
1: Es fühlt sich wirklich an wie ein Trip nach Puerto Rico, ne? Und der geht lang. Also Bad Bunny hat in Madrid so 2:45 gespielt. Ich hatte einen Stehplatz und habe mir, wie ganz viele von euch wahrscheinlich auch, mir sehr viele Gedanken um mein Outfit gemacht. Ich wollte hohe Schuhe anziehen, ich habe es nicht getan. Es war die bessere Entscheidung. Don't do it. Auch wenn ihr einen Sitzplatz habt, ihr werdet die ganze Zeit tanzen und ihr tut euch einen Gefallen, wenn ihr flache Schuhe anzieht. Aber trotzdem, Gedanken ums Outfit zu machen, ist schon eine gute Idee, weil die Dichte an wunderschönen Outfits und Menschen ist schon ungewöhnlich hoch und alle waren einfach so lieb zueinander, weil, glaube ich, man wusste auch, ey, das ist wahrscheinlich ein Once-in-a-Lifetime-Moment und Konzert und das war total schön.
0: Oh, jetzt müssen wir auch schon mal was mal anziehen. Jetzt ist die Halle in Düsseldorf aber riesengroß. Mhm. Hast du Tipps, wo man am besten sich so platziert, wenn man schon einen Stehplatz hat?
1: Ja, man muss sich so ein bisschen entscheiden. Also es gibt die Hauptbühne einmal und diese Casita, dieses rosane Häuschen mit der Veranda, wo dann auch die Promis oder vielleicht auch jemand von euch stehen wird, auch wo das Dach drauf ist, wo Bad Bunny seinen legendären, höchst erotischen Hüftschwung macht, den man so von TikTok und allen Reels und so bei Insta auch kennt. Und dann muss man sich ein bisschen entscheiden, an beiden nahestehen wird nicht so richtig funktionieren, aber vielleicht so für seinen Lieblingssong. Meiner ist Nueva Yol und den performt er im ersten Teil auf der Hauptbühne. Da gibt's ein paar Songs, dann switcht er zu dieser Casita rüber, auch wieder für ein paar Songs und dann wieder rüber auf die Hauptbühne. Da wird dann sowas wie die DMF zum Beispiel gespielt, wo es stellenweise dann auch echt so ein bisschen emotionaler wird.
0: Wow. Müssen wir denn sonst noch irgendwas wissen, also irgendwelche Specials bei Bad Bunny Live?
1: Er nehmt gerne Flaggen mit, vor allem wenn ihr auch aus einem lateinamerikanischen Land kommt. Irgendwann gibt's dann sogar den Moment, wo man aufgefordert wird, diese Flaggen zu zeigen und wenn ihr Glück habt, werdet ihr dann auf diesen riesigen Leinwänden gezeigt, die wirklich groß sind, weshalb es auch nicht so schlimm ist, wenn man mal nicht so ganz nah an der Bühne steht. Außerdem bekommt man ganz am Anfang an den Eingängen diese Fake-Kamera, ne, wegen des Albumtitels, De Betiran Mas Fotos, also ich hätte mehr Fotos machen sollen. Die leuchtet dann auch die ganze Zeit, die hängt man sich so um den Hals. Meine hat wirklich noch Tage weiter geleuchtet. Ich habe mir eingeredet, dass nur meine leuchtet, weil Bad Bunny mich unbedingt finden wollte, aber entweder er hat mich nicht gefunden oder er hat mich gar nicht erst gesucht.
0: Cosmo-Reporterin Sally Kaya war beim Bad Bunny-Konzert in Madrid und hat uns Tipps gegeben, damit wir dann ab morgen alles rausholen können bei Bad Bunny Live in Düsseldorf, präsentiert von Cosmo. 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Ja, jetzt rate mal, Sally.

0: Major Lazer steuern auch mit einem Song was zum offiziellen Soundtrack der Fußball-WM bei, zusammen mit Nelly Furtado und Davido. Aber ich finde, unvergessen und einfach der allerbeste ist dieser Hit Watch Out For This. Ihr hört Cosmo und ich hoffe mal, bei euch zu Hause läuft noch alles friedlich ab, weil so eine Fußball-WM kann ja für Streit sorgen, wenn einer alle Spiele gucken will, die andere aber keinen Bock mehr drauf hat.
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0: Schwedische Sounds mit Roots in Angola von G-Real. Schönen Midsommer wünsche ich euch da oben. Günaiden und guten Appetit, falls ihr euch gerade über euer Frühstück hermacht. Wie viel Klimaschutz steckt denn da drin, Leute? Muss immer noch die echte Wurst aufs Brot oder reicht auch die vegane Variante? Weil ihr wisst ja, ne, Fleisch sorgt für fieses Wetter. Da, wo schon immer tropische Temperaturen geherrscht haben, macht unser Fleischkonsum alles noch schlimmer. Aber da wird jetzt gegengesteuert.
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1: Die Schlagzeile.
2: Kolumbien schützt den Regenwald mit einem neuen Rindfleischgesetz.
1: Die Details.
2: Dafür hat unter anderem die kolumbianische Umweltbewegung jahrelang gekämpft. Alle, die von Rindfleisch leben, müssen nun bald nachweisen, dass ihr Rindfleisch nicht aus abgeholzten Gebieten kommt. Das betrifft zum Beispiel Menschen, die das Fleisch von Rindern verarbeiten oder verkaufen. Kolumbien ist jetzt das erste Land mit tropischem Regenwald, in dem ein solches Gesetz gilt. Das schreibt die britische NGO Environmental Investigation Agency.
1: Die Bedeutung.
2: In Kolumbien wurde lange Zeit sehr viel Regenwald gerodet. Insgesamt sollen es 3,3 Millionen Hektar sein, sagt die britische NGO Environmental Investigation Agency. Das ist eine Fläche größer als Belgien. Landwirte roden den Regenwald, um Platz für neues Weideland für Rinder zu schaffen oder um Futter anzubauen. Das neue Gesetz ist also extrem wichtig für die Natur. 2021 zeigte ein Bericht, dass man in Kolumbien im Supermarkt oft Rindfleisch aus abgeholzten Waldgebieten kaufen kann. Das neue Gesetz ist nicht die erste gute Nachricht für den Regenwald in Kolumbien. Seit 2018 gibt es hier den größten Regenwald-Nationalpark der Welt.
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1: 7:30, ich bin Julian Cooper. Wer online was bestellt hat, es sich aber anders überlegt, kann das jetzt einfacher stornieren, also widerrufen. Ab heute ist der Widerrufsbutton auf Webseiten und in Apps Pflicht. Also auch bei Streaming-Abos, sagt diese Verbraucherschützerin.
2: Genauso einfach, wie ich kaufen kann, mit einem Klick jetzt kaufen, habe ich einen Vertrag geschlossen, soll ich dann eben binnen 14 Tagen auch mein Widerrufsrecht ausüben können, genauso mit einem Klick auf jetzt widerrufen.
1: Bisher musste man oft eine Mail schreiben oder beim Onlineshop anrufen, wenn man einen Kauf zurücknehmen wollte. In der Nacht gab es stellenweise viele Blitze über NRW. Am Niederrhein musste die Feuerwehr wegen eines Gewitters über 50 Mal ausrücken. Im Kreis Viersen und im Kreis Wesel stürzten Bäume um. Im Kreis Kleve liefen mehrere Keller voll. Auch heute kann es wieder Hitzegewitter geben, ab dem Nachmittag in NRW und Berlin. Zum Teil mit Unwettergefahr. Außerdem ist es wieder sehr heiß. Köln und Düsseldorf wollen was gegen die wachsende offene Drogenszene tun, nämlich den Mikrohandel mit harten Drogen in Hilfseinrichtungen möglich machen. Die Oberbürgermeister beider Städte fordern die NRW-Regierung auf, Gesetze anzupassen. Vorbild ist ein Modell aus Zürich. Das toleriert den Verkauf kleiner Drogenmengen unter Schwerabhängigen, um den Handel von der Straße wegzukriegen. Bei IKEA könnte es heute teilweise anders laufen als sonst. Die Gewerkschaft Verdi hat zu Warnstreiks aufgerufen. In mehr als der Hälfte der Filialen in Deutschland, zum Beispiel in Bremen, Köln, Duisburg, Essen, Dortmund und Bielefeld. IKEA sagt, dass die Geschäfte aufbleiben. Ob es zum Beispiel an den Kassen länger dauert, ist unklar. Die Gewerkschaft fordert für die Mitarbeitenden 7% mehr Geld. Das Wetter. In NRW und Bremen sind die meisten Schauer und Frühgewitter durch. Los geht's überall mit viel Sonne, bevor zum Abend hin, ihr habt's eben gehört, in NRW und Berlin wieder Hitzegewitter möglich sind, teilweise mit Starkregen und Hagel. Dazu in Bremen und Berlin bis 33 Grad, in Recklinghausen sind heute bis 35 Grad möglich.
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3: Oh, Leute, wie gut habt ihr die Tropennacht überstanden? Also wenn man hier so durch die Cosmo-Redaktionsräume läuft, dann hat man so ein bisschen das Gefühl, man passiert unterschiedliche Klimazonen. In manchen Büros ist schön kühl, in anderen Sauna. Ich hoffe, ihr bewahrt einen kühlen Kopf heute. Gruß und Respekt geht raus an alle Dachgeschossbewohner und die, die heute draußen in der prallen Sonne arbeiten müssen. Haltet durch.

0: Freundeskreis. Ihr seid zu Gast bei Freunden in Cosmo. Wir sprechen auch alle Sprachen. Kurz vorm Wochenende, ihr braucht neue Tunes jetzt mal endlich wieder für eure Picknick-Playlist. Ja, wie wär's mit was von Frankreichs Superstar Aya Nakamura? Allein auf Spotify hat dieser Song schon 25 Millionen Streams. Sexy Nana ist die Hitsingle aus dem neuen Bonusalbum Destiny Supremacy. Im Song geht's um ein Luxus-Life mit vielen Markenklamotten. Ja, und im echten Leben lebt Aya nicht nur ein glamouröses Gucci Prada-Life, sondern ist auch zweifache Mama.
1: Viele fragen mich, wie machst du das? Man merkt kaum, dass du auch Mutter bist. Du singst nie über deine Kinder. Ich habe eine mütterliche Verbindung zu ihnen, kümmere mich um meine Töchter. Wir stehen uns sehr nah. Aber ich denke auch, ich bin sehr jung Mutter geworden. Ich habe noch so viele Dinge zu entdecken. Und sie entdecken auch vieles dank mir. Gott sei Dank habe ich meine Familie, die mir mit den Kindern hilft. Und ich habe ein Kindermädchen. Ich könnte nicht Sängerin und Mutter sein ohne Kindermädchen.
0: Ehrliche Worte. Destiny Supremacy von Aya Nakamura hat noch mehr davon. 8 neue Tracks ist unser Album der Woche. Mehr Infos bekommt ihr auf cosmoradio.de. Und das ist sie hier, die Sexy Nana.

0: Beyoncé bringt uns ins Schwitzen. Obwohl, das tun wir auch schon so. Boah, war das eine gruselige Nacht, ey. Flüchten wir mal ganz schnell in den kühlen Kinosaal. Ja, da ist ein Horrorfilm angelaufen, der aber ganz ohne Monster, Geister und Blut auskommt. Dafür gruseln wir uns vor ollen Teppichböden, Neonröhren und leeren Büroräumen. Klingt nach einem verlassenen Wochenende im Office, ist aber der neue Film Backrooms, basiert auf einem Internetphänomen, das Millionen Leute schon vor Jahren unter anderem auf YouTube gegruselt hat. Der damals 16-jährige Kane Parsons macht die Internet-Gruselgeschichten weltbekannt und jetzt hat er bei Backrooms sogar Regie geführt. Cosmo-Reporterin Laura Demisay, wie sehr hat's dich gegruselt?
1: Boah, ich hasse ja Horrorfilme.
0: Ich auch.
1: Ich war so, boah, mache ich das jetzt wirklich für euch? Aber es hat mich wirklich auch sehr gegruselt. Man hat aber auch ziemlich schnell gecheckt, dass Backrooms so ein bisschen anderer Horrorfilm ist. Das haben zum Beispiel Fabian, Lydia und Niklas auch so empfunden.
2: Es war jetzt nicht wirklich ein Horrorfilm im klassischen Sinne, dass ein Monster einen verfolgt hat. Es war, dass der Horror eigentlich aus dem eigenen Sinn entsprungen ist.
3: Man hat schon so ein unwohles Gefühl beim Gucken irgendwie und dass man nicht wusste, was auf einen zukommt.
4: Diese Uncanny Valley-Atmosphäre, es sieht halt irgendwie alles gleich aus und ich glaube, das macht es irgendwo auch gruselig, wenn man da alleine oder mit wenigen Personen ist und einfach nichts um einen herum wäre.
1: Ja, man glitscht also quasi aus der Realität so raus und landet in einer Art endlosem Labyrinth aus so gelben Fluren, leeren Räumen und Figuren, die uns irgendwie ähneln, aber auch nicht 100%, und das macht halt vielen Angst.
0: Also auf eine Art auch irgendwie vertraut, aber wahrscheinlich macht genau das eben so unheimlich.
1: Genau.
0: Scheint ja auch gut anzukommen beim Publikum.
1: Ja, die, mit denen ich gesprochen habe, fanden es auch mehrheitlich wirklich gut und vor allem kannten die sich echt alle gut aus mit Backrooms, besonders Fabian und Lydia.
2: Kennengelernt habe ich das durch YouTube. Gab ja auch schon Spiele. Der Film hat auf jeden Fall darauf aufgebaut und ist meiner Meinung nach in die Tiefe gegangen, was der Sinn hinter der ganzen Sache oder der Hintergrund hinter der ganzen Sache ist. Das wurde in den Videos und in den Spielen davor nicht so behandelt. Das hat da schön drauf aufgebaut.
3: Ich dachte, man würde mehr von den Backrooms sehen, was man auch im Internet alles findet. Also zum Beispiel mit den Pools und so.
1: Ja, so Backrooms, die sind ursprünglich durch ein Foto 2019 von so einem fensterlosen Raum entstanden, wo dann ein Nutzer sich irgendwie eine Story ausgedacht hat und dann hat das so die Runde gemacht. Daraus ist so eine sogenannte Creepypasta entstanden. Also so eine moderne Internet-Gruselgeschichte auf Reddit, TikTok und eben auch auf YouTube, wo Kane Parsons selber eben eine Miniserie veröffentlichte, Backrooms, und beim Kinofilm Backrooms jetzt eben auch die Regie geführt hat eben. Viele im Kino kannten ihn auch und sind auch wegen ihm gekommen. Der Kinosaal war wirklich auch komplett ausverkauft. Also das Interesse ist schon sehr riesig.
0: Ja, ich will auch mehr über ihn erfahren. Mehr als 20 Millionen Menschen weltweit haben sich Backrooms schon angeguckt. Regie geführt hat ein inzwischen 20-jähriger Newcomer, den wir uns gleich nochmal näher angucken, wie es kommt, dass es inzwischen Internet-Stories ins Kino schaffen. Auch das checken wir um kurz nach 8:30.
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1: Es ist 8 Uhr, hier ist Julian Cooper. In Bonn soll es heute mehr Klarheit darüber geben, wie es mit der gesperrten Nordbrücke weitergeht. Bundesverkehrsminister Schnieder kommt und will Details zum aktuellen Stand geben. Die wichtige Brücke über die A565 war Anfang Juni wegen neu entdeckter Schäden gesperrt worden. Sie ist seitdem für Autos dicht, aber auch für Fußgänger und Radfahrer. Mehr von Anne Barsack.
2: Möglich ist, dass in jede Richtung zumindest eine Fahrspur für Autos freigegeben wird. Für Lkw ist das ausgeschlossen. Die müssen ja schon seit Februar Umwege fahren, denn die fast 60-jährige Brücke ist so marode, dass sie sonst zusammenkrachen könnte. Es kann aber auch sein, dass die Brücke noch Wochen oder Monate voll gesperrt bleibt. Vielleicht klappt Sanieren, vielleicht muss sie aber auch abgerissen und neu gebaut werden.
1: Um das Verkehrschaos etwas in den Griff zu bekommen, sind seit Montag zum Beispiel die Busse und Bahnen in Bonn kostenlos, erstmal bis Ende des Monats. Seit heute muss es beim Online-Einkauf einen Widerrufsbutton geben. Wenn man es sich anders überlegt, muss man genauso einfach stornieren wie kaufen können, egal ob es um Klamottenabos oder Streams geht. Bisher musste man oft eine Mail oder Nachricht an den Anbieter schicken, um den Vertrag zu widerrufen. Jetzt geht es um Umwelt- und Klimaschäden wie Erderwärmung oder Artensterben. Eine neue Studie von niederländischen und britischen Forschern kommt zu dem Ergebnis, die reichsten 10% verursachen pro Jahr Schäden in Höhe von rund 1,5 bis 4,9 Billionen Euro nur durch ihren Konsum. Also zum Beispiel durch Fliegen, große Autos und Fleischessen. In Berlin sind ab heute wieder Wasserbüffel unterwegs, um bei der Landschaftspflege zu helfen. Die Tiere werden am Morgen auf die Feuchtwiesen im Tegeler Fließ gelassen. Die sind für Maschinen oft zu nass. Und im Gegensatz zu Kühen fressen Wasserbüffel auch eher geringwertiges Futter wie Schilf. Bei der Fußball-WM ist das erste Team sicher eine Runde weiter, und zwar direkt die Gastgeber. Mexiko hat heute früh das zweite Gruppenspiel gewonnen mit 1:0 gegen Südkorea. Mexikos Torwart Raúl Rangel war happy.
3: Ich bin so stolz, ich bin so glücklich über unsere Leistung. Diese ersten beiden Spiele waren ein Statement und ich hoffe, dass wir genauso weitermachen.
1: Auch der zweite Gastgeber Kanada hat gute Chancen aufs Weiterkommen nach einem 6:0 gegen Katar. In der gleichen Gruppe B spielt auch die Schweiz. Die hat gewonnen mit 4:1 gegen Bosnien-Herzegowina. Das Wetter, das ist heute richtig schwül. In NRW gibt es teilweise eine Warnung vor extremer Hitze. In Düsseldorf sind bis 36 Grad drin, in Bremen und Berlin bis 33. Nach ersten Frühgewittern in Bremen ist es oft locker bewölkt. Zum Abend hin kann es vor allem in NRW und Berlin gewittern. Am Samstag erst viel Sonne, im Laufe des Nachmittags ziehen Wolken rein und Hitzegewitter können sich bilden, dazu 30 bis 33 Grad. Sonntag in NRW schwül, Schauer und Gewitter, in Bremen und Berlin sonnig und trocken.
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4: Salam zusammen. Die WM-Spiele sind ja ganz schön spannend. Gut, dass man bei den Trinkpausen mal eben schnell aufs Klo flitzen kann. Aber wer hat da schon Bock drauf? Eine Erfindung aus China könnte da bald helfen. Mit der kommt die Toilette zu euch. Ja, auf einer chinesischen Messe in China hat ein Hersteller jetzt eine selbstfahrende Toilette für zu Hause vorgestellt. Ja, wie so ein Staubsaugerroboter, nur eben als Toilette. Und natürlich leert sich die Toilette dann auch selbst im Badezimmer aus. Kein Scheiß. Also schon, auch.
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0: Wir klatschen in die Hände fürs heiße Weekend. Und jetzt schauen wir auf den Streit ums RAW-Gelände in Berlin-Friedrichshain.
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0: Clubs und Kreativen auf dem etablierten Kulturgelände droht nämlich das aus. Einige müssen spätestens zum Ende des Monats raus sein. Kai Brandt aus dem Cosmo Musikteam. Jetzt soll es eine Demo geben, um dagegen zu protestieren. Wer hat denn dazu aufgerufen?
2: Ja, ein Berliner Kulturkollektiv, der Verein Slust, hat auch schon mehrere Demos organisiert, beziehungsweise Demo-Raves, auch schon zum Erhalt der Clubkultur in Berlin. Vor einigen Wochen auch schon als Support für die Clubs und anderen Betroffenen auf dem RAW-Gelände. Heute also wieder. Ursprünglich war es ein Geburtstagsrave für den Club Der Weiße Hase. Der ist auch auf dem Gelände und wohl mit Blick auf eben die jüngsten Entwicklungen oder Nicht-Entwicklungen, ja, wird das Event eben zur Protestveranstaltung.
0: Worum geht es denn bei diesen Entwicklungen oder eben Nicht-Entwicklungen?
2: Ja, es ging eben nicht mehr voran im Streit um die Zukunft auf dem Gelände. Der Eigentümer, eine Immobiliengruppe, möchte da bauen. Senat und Bezirk sagen, nur unter bestimmten Bedingungen. Nämlich, wenn Clubs und andere Einrichtungen auf dem Gelände für längere Zeit geschützt sind, also bleiben dürfen. Und grundsätzlich hakt's dabei, und zwar schon länger. Und seit kurzem scheinen eben die Verhandlungen vorerst gescheitert zu sein. Vom Eigentümer abgebrochen, sagt der Bezirk. Der hätte ein Treffen abgesagt, sagt die Eigentümergruppe.
0: Oh, das klingt jetzt nicht nach einer Einigung.
2: Nee, und es kam sogar eben eher zur Eskalation. Denn einige auf dem Gelände haben die Forderung bekommen, das Gelände zu räumen. Unter anderem der Club Cassiopeia. Grundsätzlich hätte die Räumung krasse Folgen für Berlin und die Kreativszene der Stadt. Das Gelände gilt ja als kulturelle Instanz. Sind mehrere etablierte Clubs da und Bars, eine Skate und eine Kletterhalle und mehrere Ateliers.
0: Heute gibt es dann Protest gegen das drohende Aus auf dem Gelände in Rave-Demo-Form.
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0: Ja, One More Time wird Fußball weltweit gefeiert. Wo findet nochmal die Fußball-WM statt?
1: God bless America! Sea Chile, Argentina, Uruguay, Paraguay, Bolivia!
0: Nein, nicht ganz. USA, Kanada und Mexiko. Mexiko hat es ja jetzt auch ins 16. Finale geschafft. Sebastian ist in Mexico City aufgewachsen, lebt seit gut 10 Jahren in Deutschland und ist zweigeteilt. Auf der einen Seite liebt er Fußball und freut sich, dass viele Spiele in seiner alten Heimat stattfinden. Auf der anderen Seite nervt ihn auch so einiges an diesem Mega-Event der FIFA.
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3: Eigentlich Fußball ist für alle. Das ist einfach der Sport der Welt. Kann man einfach so auf der Straße spielen. Die Ticketpreise sind sehr hoch, je nach Spiel. Das habe ich gerade heute Morgen gesehen. Leute, die weiterverkaufen Tickets, kostet mehr als 3.000 oder 4.000 Euro. Und das ist so viel Geld. Meine Familie sagt dazu, ja, sie können nicht so leisten. Ne? Das ist sehr, sehr teuer. Das ist nur eine kleine Gruppe von Elites leisten können. Die Leute, die Geld haben, dürfen ein Ticket kaufen und ins Stadion reinkommen. Ja, jeder hat ein Fenster, konnte man ein Fenster sehen, aber ein Spiel im Stadion ist komplett anders. Ich sage nicht, dass es kostenlos sein muss, aber vielleicht ein bisschen williger, dass alle reinkommen können. Was mir noch nervt von der WM jetzt ist, dass so viele Länder sind in WM. Ist besser weniger Länder, eine hohe Qualität von Spiel. Auch muss man nicht so lange vor Fenster bleiben und alle Spiele zu gucken. Aber ich glaube, geht auch zu dem ersten Punkt, ne? Mehr Länder, mehr Geld. Vielleicht hilft ein bisschen Mexiko, ne? Wegen dem Tourismus. Aber diese ganze Geld von den Tickets, was ist, wohin das geht. Das Fußball sollte für alles sein.
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0: Es war eine Woche der Emotionen und die ist schon Sonntag früh gestartet mit einer herben Enttäuschung.
1: Du spielst nach 24 Jahren wieder eine WM und blamierst dich! Blamierst dich!
0: Ja, das erste WM-Spiel der Türkei lief nicht ganz so gut. Einfach den Down Under Dog Australien. Nicht platt gemacht, sondern gegen die verloren. Wenn es morgen besser läuft, dann machen viele von uns, wachen sie dann mit diesen Fangesängen wohl auf. Für die Türkei geht's morgen früh um 5 gegen Paraguay ums Weiterkommen. Sogar Pop-Ikone Tarkan hat auf seinen Socials dazu aufgerufen, die Mannschaft zu unterstützen. Am besten auswärts beim Rudelgucken mit lecker türkischem Frühstück. Denn in Almania läuft das Spiel nicht im Free-TV. Und wenn ihr morgen nach der Siesta dann abends wieder wach seid, könnt ihr Daumen drücken für die deutsche Mannschaft. Anstoß um 22 Uhr gegen die Elfenbeinküste. Das ist besonders speziell für Abwehrchef Jonathan Tah, denn die Elfenbeinküste ist das Geburtsland von seinem Papa. Und natürlich war Tah selbst schon mal da.
2: Weil ich auch irgendwo das

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1: 8:30, hier ist Julian Cooper. Die Verhandlungen über das geplante Iran-Friedensabkommen verzögern sich. Eigentlich wollten die USA und der Iran ab heute darüber in der Schweiz sprechen. Der Start der Verhandlungen wurde am Morgen abgesagt. Mehr von Pierre Masurczak.
2: In iranischen Medien kursierten gestern unbestätigte Meldungen, die Delegation Irans wolle wegen der anhaltenden israelischen Angriffe auf Libanon ihre Reise in die Schweiz verschieben. Das Weiße Haus erklärte in der Nacht, US-Vizepräsident Vance werde nicht nach Luzern reisen. Offen ist, wann es einen neuen Termin für die Verhandlungen geben könnte.
1: Ziel der Gespräche ist eine endgültige Einigung zwischen den USA und dem Iran, unter anderem über das iranische Atomprogramm, aber auch ein Ende des Kriegs zwischen Israel und der Hisbollah im Libanon. Die Hitze in Deutschland bleibt. Der Deutsche Wetterdienst warnt fast überall vor Hitze. Eine Warnung vor extremer Hitze gilt im Norden von NRW. Da sind heute sogar bis zu 37 Grad möglich. In Bremen hat es schon am Morgen Gewitter gegeben, in NRW in der Nacht Richtung Niederrhein. In Bonn konnte es heute neue Details zur kaputten Nordbrücke geben. Seit über 2 Wochen ist sie gesperrt. Bundesverkehrsminister Schnieder kommt heute und will was zum aktuellen Stand sagen. Viele in und um Bonn hoffen, dass eine Spur in jede Richtung wieder freigegeben wird. Es kann aber auch sein, dass die Brücke wegen der Schäden länger dicht bleibt oder neu gebaut werden muss. Ein Mann aus Dortmund soll eine Darknet-Plattform betrieben haben, auf der zu Mordanschlägen auf deutsche Politiker, Richter und Staatsanwälte aufgerufen wurde. Der 50-Jährige steht vor Gericht. Nachher wird das Urteil erwartet. Die Bundesanwaltschaft hat 5 Jahre Haft gefordert. Das Wetter in NRW und Bremen sind die meisten Schauer und Frühgewitter durch. Los geht's überall mit viel Sonne, bevor zum Abend hin in NRW und Berlin Hitzegewitter möglich sind. Teilweise dann mit Starkregen, Hagel und Sturm. Dazu in Bremen und Berlin bis 33 Grad, in Münster sind heute bis 35 Grad drin.
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3: Salam, ihr Wüstenmäuse. Heute früh vom Spiegel hieß es ja nicht, was ziehe ich an, sondern was ziehe ich nicht an. Bei über 30 Grad, ja, da kann man ja nicht nackt genug rumlaufen. Viel wichtiger ist auch, da sowieso die richtigen Gadgets immer dabei zu haben.
4: Ich finde es aber auch sehr warm, um ehrlich zu sein. Ich habe immer einen Fächer und so einen Ventilator dabei.
3: Ja, in diesem Sinne, behaltet einen kühlen Kopf, auf in die Hitzeschlacht.

0: wittert den Soulstorm. Ja, das Gewitter soll ja kommen. Hitze und Regen, Horror einfach dieses Wetter. Aber auch im kühlen Kino ist gerade Horror angesagt. Falls ihr Backrooms bisher nur aus dem Internet kanntet, der Horrorfilm dazu gehört gerade zu den Überraschungserfolgen des Jahres. Besonders krass dabei ist der Regisseur. Ist ein absoluter Newcomer, Kane Parsons. Der ist selbst mit einer Miniserie zu Backrooms als Teenager auf YouTube viral gegangen. Da hat er sich selbst Stories zu einem Foto von einem verlassenen Büro überlegt. Cosmo-Reporterin Laura Demisay, warum trifft sein Film gerade einen Nerv?
1: Ich den Filmwissenschaftler Markus Stieglegger gefragt. Er findet den Film vor allem sehr zeitgemäß.
2: Weil er wie eine Reflexion des Erlebens auch in der virtuellen Welt ist, wo man mit einem Schritt plötzlich in einem völlig neuen Raum auftauchen kann, der möglicherweise irgendwann im Darknet auch stattfindet. Also in Bereichen, in die man gar nicht vordringen wollte, wo es irgendwann unheimlich wird, weil das Vertraute etwas anderes zu sein scheint plötzlich.
1: Also Backrooms auch so ein bisschen als Metapher für das Neverending Rumscrollen quasi auf Social Media, ne?
0: Regisseur Kane Parsons ist ja gestern erst 21 geworden, also wirklich ein Newbie. Sieht man das dem Film an?
1: Parsons hat ja vor 4 Jahren die Miniserie Backrooms auf YouTube gemacht, mit gerade mal 16. Und der Film hat da diese Ästhetik komplett auch getroffen. Diese Liminal Spaces, also so diese seelenlosen, random Gänge und Räume mit diesem gelben Licht und diese eigenen, diese Szenen, die sind so crazy, also die würden, da sind welche, wow, ich kann schon nicht mehr reden, weil das so crazy war. Da ist wirklich, dieser Look ist so einzigartig und die sind halt auch manchmal so gemacht, als würden die mit einer alten VHS-Kamera gedreht worden sein. Und dieser Retro-90s-Look, der ist ja auch voll beliebt bei TikTok, Insta, YouTube. Und Professor Stieglegger hat das auch beobachtet und findet...
2: Die ästhetischen Konzepte sind hier gelungen weiterentwickelt und für eine junge Generation gut aufbereitet. Und vielleicht ist das hilfreich gewesen, dass der Filmmacher in dem Fall dieser Generation auch entspringt.
0: Ja, Retro ist angesagt, siehe Stranger Things, aber ist ja manchmal ein Big Step, bis so ein Projekt tatsächlich in einem großen Hollywood-Studio landet, oder?
1: Ja, voll. Das ist schon auch mal außergewöhnlich, aber jetzt auch nicht komplett neu. Also Hollywood schaut sich schon immer mal wieder so auf YouTube und Social Media um. Das hat man zum Beispiel auch beim Horrorfilm Obsession gesehen. Der hat fast 300 Millionen Dollar eingespielt und wurde auch von einem 26-jährigen Curry Baker gemacht, der auf TikTok für seine Comedy-Videos eigentlich bekannt war. Bei Kane Parsons ist das ja jetzt ähnlich und beide bringen natürlich nicht nur so eine Idee mit, sondern auch Millionen Menschen. Und genau das macht es für Hollywood Studios eben interessant, findet Filmwissenschaftler Markus Stieglegger.
2: Dass sich Hollywood-Studios gerne mal Leute holen, die sie dann als Wunderkinder präsentieren, ist, denke ich, Teil eines Marketingkonzepts, das manchmal aufgeht und manchmal auch nicht. Das ist ja einfach rational nachvollziehbar, dass man einfach danach sucht, nach neuen Impulsen, auch um ein junges Publikum wiederzubekommen.
1: Spannend fand ich übrigens auch, dass darüber diskutiert wird, ob Hollywood jetzt demnächst eben nur noch so erfolgreiche YouTube- und TikTok-Creator als Nachwuchsregisseure wählt, weil die dann halt irgendwie auch günstig sind und auch eben die Reichweite mitbringen. Ne?
0: Smart eigentlich. Ja. Der Erfolg gibt Ihnen auf jeden Fall recht. Backrooms kommt mega gut an und läuft seit gestern auch bei uns in den Kinos.
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0: Ah, so einen eiskalten Grapefruitsaft hätte ich jetzt auch gerne. Peter Fox. Malen die Zukunft pink. Ja, wie die sportliche Zukunft aussieht, wissen wir nicht, aber eine historische Woche liegt schon mal hinter uns. Kap Verde ärgert Spanien, die Demokratische Republik Kongo ringt Portugal ein Unentschieden ab. Der Irak macht nach 40 Jahren sein erstes Tor bei einer WM und Curaçao feiert trotz 7:1 Niederlage gegen Almania dieses eine Tor. Für viele Communities in Deutschland sind das unvergessliche Momente. Cosmo-Reporter Gianluca Delbach hat sie für uns eingefangen.
1: Mein Name ist Gianni Webster. Ich komme aus Curaçao und heute gucken die Match Curaçao gegen Deutschland.
2: Ich bin Liliana und ich komme aus den Kapverden und wir gucken gerade das Fußballspiel live.
3: Ich bin Salem Alilias, komme ursprünglich aus dem Irak. Jetzt gemeinsam gucken wir alle Fußball, das Spiel zwischen Irak und Norwegen.
4: Ich heiße Anthony, komme aus dem Kongo und haben eine kleine Watchparty und gucken uns Portugal gegen Kongo an. Mama, wow, dann los,
5: Jäger. Curaçao wird anstoßen. Und der Nachschuss und der Hesby! Polinezia! 1:0!
6: It's so crazy! Ich weiß nicht, it's so crazy! I'm crying!
1: Ganz Curaçao ist mit die Jungs da so. Deswegen so sehr emotional. Sehr, sehr emotional.
7: Spiel Nummer 13 steht auf dem Programm. Spanien in Rot und Blau trifft auf Kap Verde. Dann ist die Überraschung perfekt.
8: Ich will zu viel, zu viel. Aber habt auch ein Glücksgefühl, aber zu viel.
9: In Boston steigen der Irak und Norwegen in das Turnier ein. Die favorisierten Norweger sind erstmals seit 1998 wieder bei einer WM dabei.
10: Es ist toll gespielt. Der Chipball nicht schlecht. Und der Kopfball noch besser. Ayman Hussein.
11: Rakete, Rakete. Rakete.
12: Ja, habe ich euch gesagt, ne?
3: So, meine Damen und Herren, wir sind jetzt am Ende gekommen. Leider 4:1 vor Norwegen, aber trotzdem, Irak hat gut gespielt und wir haben hier Spaß gehabt, zusammen gelacht.
7: Portugal in den roten Trikots, die Demokratische Republik Kongo in Blau.
13: Für die Chance! Es ist unglaublich, Ausgleich!
14: Ja, da ist das Ding, Junge, da ist das Ding! Kopfballtor! Bibu! Bibu!
4: Unfassbares Gefühl. Erstes Mal nach 52 Jahren WM in Amerika vor so vielen Menschen gegen einen der besten Spieler der Welt, Cristiano Ronaldo, 1:1 zu spielen. Das ist unfassbar.
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1: Um 9 Uhr, ich bin Julian Cooper. Erstmal geht's um Umweltschäden und wer die vor allem verursacht. Forscher von Unis in den Niederlanden und Großbritannien haben sich angeschaut, wie Lifestyle mit Erderwärmung und Artensterben zusammenhängt. Das Ergebnis? Die reichsten 10% sind für Schäden in Billionenhöhe verantwortlich. Mehr von Anne Barsack.
2: Wer jetzt denkt, da gehöre ich nicht dazu, ich bin ja nicht reich, der könnte falsch liegen. Es geht um die Reichsten weltweit und über 40% der Menschen in der EU zählen dazu. Ein Großteil lebt in den USA und einige auch in Indien. Die Forscher sagen, durch ihren Konsum richten die Reichen höhere Schäden an, als man weltweit für Klima und andere Umweltfonds bräuchte. Also durch Fliegen, große Autos, Fleisch essen und heizen mit Öl und Gas.
1: Die Wissenschaftler fordern strengere Regeln, damit Umweltschäden gar nicht erst entstehen und dass Reiche mehr zahlen, zum Beispiel über eine Umwelt- oder Wohlstandssteuer. In der Schweiz sind wichtige Gespräche für heute erstmal abgesagt. Eigentlich wollten sich die USA und der Iran treffen, um über ein finales Friedensabkommen zu sprechen. Die US-Regierung sagt aber, dass es noch Planungsbedarf gibt und Vizepräsident Vance deswegen erstmal nicht kommt. Die USA und der Iran haben vereinbart, innerhalb von 60 Tagen ein Friedensabkommen auszuarbeiten. Bei IKEA könnte es heute teilweise anders laufen als sonst. Die Gewerkschaft Verdi hat zu Warnstreiks aufgerufen. In mehr als der Hälfte der Filialen in Deutschland, zum Beispiel in Berlin, Bremen, Köln, Duisburg, Essen, Dortmund und Bielefeld. IKEA sagt, dass die Geschäfte aufbleiben. Ob es zum Beispiel an den Kassen länger dauert, ist unklar. Die Gewerkschaft fordert für die Mitarbeitenden 7% mehr Geld. Eines der größten Festivals in Deutschland startet heute in der Nähe von Bremen. Das Hurricane erwartet fast 80.000 Besucher. Es feiert dieses Jahr sein 30-jähriges und dazu soll es laut Veranstaltern viele Überraschungen geben. Keine Überraschung wären Unwetter. Laut Meteorologen wird es auch im Norden sehr heiß und es kann starke Gewitter geben. Bei der Fußball-WM ist das erste Team eine Runde weiter. Co-Gastgeber Mexiko hat mit 1:0 gegen Südkorea gewonnen und ist schon sicher Gruppensieger. Auch Kanada ist so gut wie weiter durch ein 6:0 gegen Katar. Da gab es aber eine heftige Verletzung. Mittelfeldspieler Ismaël Koné hat sich das Bein gebrochen. Trainer Jesse Marsh war geschockt.
3: Das war direkt vor uns und jeder konnte die Knochen brechen hören. Das Herz raste, jeder war durcheinander. Aufgrund der schweren Verletzung, aber auch, weil Ismaël das Herzstück unseres Teams ist.
1: In Kanadas Gruppe B hat auch die Schweiz gewonnen mit 4:1 gegen Bosnien-Herzegowina. Das Wetter, es wird heute richtig schwül. In NRW gibt es teilweise eine Warnung vor extremer Hitze. In Mönchengladbach sind bis 35 Grad möglich, in Bremen und Berlin 33. Nach ersten Frühgewittern in Bremen ist es oft locker bewölkt. Zum Abend hin kann es vor allem in NRW und Berlin gewittern. Samstag viel Sonne, im Laufe des Nachmittags ziehen Wolken rein und es kann gewittern. 33 Grad maximal. Sonntag in NRW schwül, Schauer und Gewitter. In Bremen und Berlin sonnig und trocken.
4: Ja, dass beim Hurricane Unwetter runterkommen, ist ja auch klar, ne?
1: Ziemlich passend, ne?
4: Dann müssten die ja mal den Namen ändern, weil bei einem Reggae-Festival wird das Wetter Bombe, ganz bestimmt. Und da gibt's jetzt Tickets.
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5: Ich sag Sommer, ihr sagt Jam. Gleich.

0: Ein Amapiano-KI-Song, made in Ruanda von Alvin Sena, der sein Projekt aber The Second Voice nennt, damit klar ist, ganz ohne Support hat er das hier nicht produziert. Klingt aber fresh und macht Bock auf Party, genauso wie unsere
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0: Erst verwöhnen wir euch letzten Samstag mit unserem Cosmo-Festival und jetzt verschenken wir hier echt 2 Freikarten für 3 Tage Reggae am See.

So klang das Line-Up der letzten Jahre. Ab dem 3. Juli wird dann wieder am Ufer des Fühlinger Sees in Köln getanzt, gegessen, getrunken und gefeiert. Beim diesjährigen Summer Jam sind dabei unter anderem Bowser, Bones MC, OG Kimo, Seo, aber auch internationale Stars des Reggae und Dancehall wie Burning Spear, Christopher Martin und Dexter Dabs. Außerdem die Grammy-nominierte Reggae-Queen Lila Ike und auch Coffee schaut vorbei. Dieses irre Line-Up solltet ihr euch nicht entgehen lassen. Wir lassen euch rein. Alle 3 Tage, wer es jetzt zu mir hier ins Studio schafft, ist dabei. 0800 567 4x8 ist die Nummer, mit der ihr unterm Strich über 300 € spart, Leute. Das ist crazy.

0: So oder so ähnlich klingt jedes Jahr auf dem Sommer Jam. Dieses Jahr mit Coffee, Bowser, Lila IK, Burning Spear, OG Kimo und mit dabei sein wird, weil auch sie es geschafft hat, hier durch unsere vollen Leitungen zu kommen. Und ich sag hier schon mal eins, du kriegst die Tickets nur, wenn du jetzt hier Crash Out gehst und ausrastest. Sarah aus Neuss.
1: Nee. Oh Mann, ich könnte jetzt hier Storys reißen. Warum? Warum hör die Pumpe so flitzen und die Tränen laufen und wow! Also so viel Adrenalin, Euphorie, wow! Krasse Action, ehrlich, ich komme gar nicht klar gerade.
0: Das ist gut.
1: Und meine Nachbarn auch nicht.
0: Genauso soll es sein.
1: Alter Schwede, weiter. Danke.
0: Sarah, sehr, sehr gerne. Also es ist ja wirklich mit ganz viel Glück verbunden, hier durchzukommen, weil also wir kommen gar nicht mehr hinterher, hier alle anzunehmen. Das sind so viele, die anrufen.
1: Oh mein Gott.
0: But you are the one and only.
1: Wow. Und alle meine Freunde rasten jetzt einfach aus.
0: Ja, und die...
1: Aber das sind Insider.
0: Die werden jetzt wahrscheinlich sich auch mit dir prügeln um das zweite Ticket.
1: Ja, aber das ist definitiv fest vergeben in diesem Jahr. Ja, schön.
0: Oh, wer kriegt's denn?
1: Meine Nichte.
0: Oh, süß. Ah, Tante-Nichtentag. Ja. Finde ich gut.
1: Ja, absolut.
0: Das ist cute. Wow. Ja, aber du sollst natürlich auch deinen Spaß haben, ne?
1: Ja, aber ja, war sowas von.
0: Gibt's
1: ja.
0: Dann irgendeinen Act, auf den du dich besonders freust?
1: Ach, ja, es ist ein Evergreen, Gentleman. Coffee ist natürlich auch ganz cool, aber Gentleman ist einfach, ja, grandios.
0: Wie gut kommst du eigentlich so grundsätzlich mit Hitze klar?
1: Gar nicht.
0: Nee, dann musst du aber viel trinken, ne? Weil es wird bestimmt auch absolut nicht weniger warm dann.
1: Ja, hoffentlich, hoffentlich.
0: Ich wünsche dir ganz viel Spaß und deiner Nichte liebe Grüße nach Neuss.
1: Ich bedanke mich recht herzlich.
0: Gerne.
1: Danke, danke.
0: Bitte, bitte. Und er hier steht ab morgen in Düsseldorf on stage. Dafür konntet ihr auch Tickets bei uns gewinnen. Allen nochmal herzlichen Glückwunsch und viel Spaß bei Bad Bunny. Das ist er hier mit Bomba Estéreo.

0: Leute, das Warten hat ein Ende. Ihr habt viel Kohle bezahlt, außer ihr habt Tickets bei uns gewonnen. Und jetzt reist ihr von überall an, um ihn zu sehen. Gleich an zwei Tagen, Samstag und Sonntag, ist Latin Star Bad Bunny in Düsseldorf on stage. Das sind seine einzigen Deutschlandkonzerte. Cosmo-Reporterin Sally Kaya ist selbst riesiger Bad Bunny-Fan und hat ihn schon gesehen auf einem seiner Konzerte in Madrid. Da hat er gerade 10 Nächte hintereinander gespielt. Und sie hat mir heute früh erzählt, was das Bad Bunny-Konzert für sie so besonders gemacht hat.
1: Es fühlt sich wirklich an wie ein Trip nach Puerto Rico, ne? Und der geht lang. Also Bad Bunny hat in Madrid so 2 Stunden 45 gespielt. Ich hatte einen Stehplatz und habe mir, wie ganz viele von euch wahrscheinlich auch, mir sehr viele Gedanken um mein Outfit gemacht. Ich wollte hohe Schuhe anziehen, ich habe es nicht getan. Es war die bessere Entscheidung. Don't do it. Auch wenn ihr einen Sitzplatz habt, ihr werdet die ganze Zeit tanzen und ihr tut euch einen Gefallen, wenn ihr flache Schuhe anzieht. Aber trotzdem, Gedanken ums Outfit zu machen, ist schon eine gute Idee, weil die Dichte an wunderschönen Outfits und Menschen ist schon ungewöhnlich hoch und alle waren einfach so lieb zueinander, weil, glaube ich, man wusste auch, ey, das ist wahrscheinlich ein Once-in-a-Lifetime-Moment und Konzert und das war total schön.
0: Oh, jetzt müssen wir auf jeden Fall schon mal was mal anziehen. Jetzt ja. Ist die Halle in Düsseldorf aber riesengroß. Mhm. Hast du Tipps, wo man am besten sich so platziert, wenn man schon einen Stehplatz hat?
1: Ja, man muss sich so ein bisschen entscheiden. Also es gibt die Hauptbühne einmal und diese Casita, dieses rosane Häuschen mit der Veranda, wo dann auch die Promis oder vielleicht auch jemand von euch stehen wird, auch wo das Dach drauf ist, wo Bad Bunny seinen legendären, höchst erotischen Hüftschwung macht, den man so von TikTok und allen Reels und so bei Insta auch kennt. Und dann muss man sich ein bisschen entscheiden, an beiden nahestehen wird nicht so richtig funktionieren, aber vielleicht so für seinen Lieblingssong. Meiner ist Nueva Yol und den performt er im ersten Teil auf der Hauptbühne. Da gibt's ein paar Songs, dann switcht er zu dieser Casita rüber, auch wieder für ein paar Songs und dann wieder rüber auf die Hauptbühne. Da wird dann sowas wie die DMF zum Beispiel gespielt, wo es stellenweise dann auch echt so ein bisschen emotionaler wird.
0: Wow. Müssen wir denn sonst noch irgendwas wissen, also irgendwelche Specials bei Bad Bunny Live?
1: Er nehmt gerne Flaggen mit, vor allem wenn ihr auch aus einem lateinamerikanischen Land kommt. Irgendwann gibt's dann sogar den Moment, wo man

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1: 9:30 Uhr, hier ist Julian Cooper. Wer online was bestellt hat, es sich aber anders überlegt, kann das jetzt einfacher stornieren, also widerrufen. Ab heute ist der Widerrufsbutton auf Webseiten und in Apps Pflicht. Also auch bei Streaming-Abos, sagt diese Verbraucherschützerin.
2: Genauso einfach, wie ich kaufen kann mit

0: einem Klick jetzt kaufen, habe ich einen Vertrag geschlossen, soll ich dann eben binnen 14 Tagen auch mein Widerrufsrecht ausüben können, genauso mit einem Klick auf jetzt widerrufen.
1: Bisher musste man oft eine Mail schreiben oder beim Onlineshop anrufen, wenn man einen Kauf zurücknehmen wollte. In NRW und Bremen hat es einige Gewitter gegeben. Am Niederrhein musste die Feuerwehr in der Nacht über 50 Mal ausrücken wegen umgestürzter Bäume und vollgelaufener Keller. In Bremen waren die Gewitter erst am Morgen unterwegs und haben für Zugprobleme gesorgt. Zwischen Hamburg und Bremen sind Signale und Weichen gestört, Züge fallen deswegen aus oder sind langsamer unterwegs. Gerade sagt die Bahn aber, dass die Strecke jetzt wieder frei ist. Es kann aber dauern, bis sich alles wieder eingependelt hat. Jetzt geht's um Umwelt- und Klimaschäden wie Erderwärmung oder Artensterben. Eine neue Studie von niederländischen und britischen Forschern kommt zu dem Ergebnis, die reichsten 10% verursachen pro Jahr Schäden in Billionenhöhe, nur durch ihren Konsum, also zum Beispiel durch Fliegen, große Autos und Fleischessen. Zum Schluss gucken wir noch auf die Fußball-WM. Da ist Mexiko als erstes Team sicher Gruppensieger und in der K.O.-Runde. Mexiko hat gegen Südkorea mit 1:0 gewonnen. Außerdem hat Kanada in der Nacht Katar mit 6:0 besiegt, Tschechien und Südafrika haben 1:1 gespielt und die Schweiz hat gegen Bosnien-Herzegowina mit 4:1 gewonnen. Das Wetter, das hat erstmal viel Sonne dabei. Zum Abend hin in NRW und Berlin Hitzegewitter, teilweise mit Starkregen und Hagel. Dazu in Bremen und Berlin bis 33 Grad, in Bochum bis 35.
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3: Ja, und alle Fußballfanatiker sind im Fußballhimmel und bei jedem Tor bebt die Erde. Was im Sinne des Wortes?
4: Powerful strike. The keeper leaps. Oh, what a magnificent goal. Absolute genius on display.
3: Seismologen in Norwegen haben bei der Stadt Bergen tatsächlich ein leichtes Erdbeben registriert, zeitlich passend zu den Toren, die ihre Nationalmannschaft in den USA geschossen hat. Ja, bei den Türken hat sich übrigens ein Krater aufgetan und sie sind darin versunken nach ihrer Niederlage gegen Australien. Aber morgen, Türkiye, könnt ihr es wieder gut machen. Bol Chance.

0: Applaus mal mit Sumeira. Im Juli ist er beim Summer Jam on Stage.
1: Zu viele Leute fragen SS, wann wird diese Szene zerfetzt? Jeder fragt, kommt das Album noch vor GTA 6?
0: Ja, das Album von CEO ist vor GTA 6 erschienen, aber das ist auch keine Leistung, denn die ganze Welt wartet auf die Fortsetzung dieses legendären Games und jetzt können sie sich freuen.
2: Ho, ho, ho! Oh, GTA 6, Bros!
0: Ekstase bei vielen Gaming-Fans. Ab nächsten Donnerstag kann GTA 6 vorbestellt werden. Der Gaming-Blockbuster kommt aber dann am 19. November erst wirklich raus. Aber allein der Bestelltermin und das neue Artwork haben viele Fans schon in helle Aufruhr versetzt.
3: Yes!
4: It looks absolutely insane.
5: Oh shit!
0: Ja, schließlich ist der Vorgänger schon 13 Jahre alt und das zweitmeistverkaufte Spiel aller Zeiten. Die Spielwelt, in der ihr mit Autos, Hubschraubern und Co. klein- und großkriminelle Aufträge durchziehen könnt, ist natürlich wieder Vice City. Und das erinnert ziemlich stark an Miami in den USA.
6: Say Vice City, baby!
0: Dann wünsche ich allen, die ab November mit Grand Theft Auto wieder durch virtuelle Welten cruisen, ganz viel Spaß. Ich spiele lieber hier am Mischpult rum und streame euch jetzt Tyler und Sarah Larsen.

0: Und kurz vorm Weekend, ihr hört Cosmo, schön, dass ihr dabei seid. Falls ihr Backrooms bisher nur aus dem Internet kanntet, der Horrorfilm dazu gehört gerade zu den Überraschungserfolgen des Jahres. Besonders krass dabei ist der Regisseur, ist ein absoluter Newcomer, Kane Parsons. Der ist selbst mit einer Miniserie zu Backrooms als Teenager auf YouTube viral gegangen. Da hat er sich selbst Stories zu diesem Foto von einem verlassenen Büro überlegt. Cosmo-Reporterin Laura Demisay, warum trifft sein Film gerade einen Nerv?
1: Boah, ich hasse ja Horrorfilme.
2: Ich auch.
1: Ich war so, boah, mache ich das jetzt wirklich für euch? Aber es hat mich wirklich auch sehr gegruselt. Man hat aber auch ziemlich schnell gecheckt, dass Backrooms so ein bisschen anderer Horrorfilm ist. Das haben zum Beispiel Fabian, Lydia und Niklas auch so empfunden.
3: Es war jetzt nicht wirklich ein Horrorfilm im klassischen Sinne, dass ein Monster einen verfolgt hat. Es war, dass der Horror eigentlich aus dem eigenen Sinn entsprungen ist.
4: Man hat schon so ein unwohles Gefühl beim Gucken irgendwie und dass man nicht wusste, was auf einen zukommt.
5: Diese Uncanny Valley-Atmosphäre, es sieht halt irgendwie alles gleich aus und ich glaube, das macht es irgendwo auch gruselig, wenn man da alleine oder mit wenigen Personen ist und einfach nichts um einen herum wäre.
1: Ja, man glitscht also quasi aus der Realität so raus und landet in einer Art endlosem Labyrinth aus so gelben Fluren, leeren Räumen und Figuren, die uns irgendwie ähneln, aber auch nicht 100%, und das macht halt vielen Angst.
0: Also auf eine Art auch irgendwie vertraut, aber wahrscheinlich macht genau das eben so unheimlich.
1: Genau.
0: Scheint ja auch gut anzukommen beim Publikum.
1: Ja, die, mit denen ich gesprochen habe, fanden es auch mehrheitlich wirklich gut und vor allem kannten die sich echt alle gut aus mit Backrooms, besonders Fabian und Lydia.
3: Kennengelernt habe ich das durch YouTube, gab ja auch schon Spiele. Der Film hat auf jeden Fall auch aufgebaut und ist meiner Meinung nach in die Tiefe gegangen, was der Sinn hinter der ganzen Sache oder der Hintergrund hinter der ganzen Sache ist. Das wurde in den Videos und in den Spielen davor nicht so behandelt. Das hat da schön drauf aufgebaut.
4: Ich dachte, man würde mehr von den Backrooms sehen, was man auch im Internet alles findet.
1: Ja, so Backrooms, die sind ursprünglich durch ein Foto 2019 von so einem fensterlosen Raum entstanden, wo dann ein Nutzer sich irgendwie eine Story ausgedacht hat und dann hat das so die Runde gemacht. Daraus ist so eine sogenannte Creepypasta entstanden. Also so eine moderne Internet-Gruselgeschichte auf Reddit, TikTok und eben auch auf YouTube, wo Kane Parsons selber eben eine Miniserie veröffentlichte, Backrooms, und beim Kinofilm Backrooms jetzt eben auch die Regie geführt hat. Viele im Kino kannten ihn auch und sind auch wegen ihm gekommen. Der Kinosaal war wirklich auch komplett ausverkauft. Also das Interesse ist schon sehr riesig.
0: Mehr als 20 Millionen Menschen weltweit haben sich Backrooms angeguckt. Regie geführt hat der inzwischen 21-jährige Kane Parsons, ein absoluter Newcomer.

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1: Es ist 10 Uhr, hier ist Julian Cooper. Das wird extrem heute. Fast überall in Deutschland warnt der Wetterdienst vor Hitze. Besonders heiß wird es teilweise in NRW. In Aachen und Köln sind sogar 37 Grad drin. Und wo große Hitze ist, da sind Gewitter oft nicht weit. Mehr dazu von Anne Barsack.
2: Es wird richtig schwül. Nachmittags kommen Wolken und dann soll es vor allem im Rheinland gewittern. Zum Teil sehr heftig mit Starkregen, Hagel und Sturmböen. Auch in Berlin sind Hitzegewitter möglich. Letzte Nacht hatte es schon Orte am Niederrhein in NRW erwischt. In den Kreisen Viersen und Wesel und im Kreis Heinsberg stürzten Bäume auf Straßen. Eine Autofahrerin wurde leicht verletzt. In Krefeld krachten Äste auf Autos. Im Kreis Kleve liefen Keller voll. In Bremen hat es dann heute Morgen Gewitter gegeben.
1: Bei extremer Hitze sollte man am besten drinnen bleiben und viel trinken. Für Obdachlose ist das schwer. Das Deutsche Rote Kreuz und der Sozialverband VDK fordern mehr kühle Orte und Trinkbrunnen für sie. Online kaufen geht schnell, aber wenn man sich's doch anders überlegt, dann kann es manchmal kompliziert werden. Deswegen gibt es ab heute was Neues, den Widerrufsbutton. Der ist in Deutschland jetzt Pflicht für alle Online-Shops. Die Anbieter müssen den Button auf der Seite oder in der App haben, gut sichtbar und nicht versteckt. In der Regel hat man 2 Wochen Zeit zum Widerrufen. Köln und Düsseldorf wollen was gegen die wachsende offene Drogenszene tun, nämlich den Mikrohandel mit harten Drogen in Hilfseinrichtungen möglich machen. Die Oberbürgermeister beider Städte fordern die NRW-Regierung auf, Gesetze anzupassen. Vorbild ist ein Modell aus Zürich. Das toleriert den Verkauf kleiner Drogenmengen unter Schwerabhängigen, um den Handel von der Straße wegzukriegen. In Bochum laufen Nachlöscharbeiten. Gestern Abend ist da ein Supermarkt ausgebrannt. Die Rauchwolke zog über Teile des Ruhrgebiets. Anwohner wurden über die Nina-App gewarnt, Fenster und Türen zuzulassen. Die Flammen sind vom Discounter auf das Lager übergegriffen und auch ein Wohnhaus wurde beschädigt. Es ist gerade nicht bewohnbar. Verletzt wurde aber niemand. Warum es gebrannt hat, ist noch nicht klar. Bei der Fußball-WM ist das erste Team sicher eine Runde weiter, und zwar direkt die Gastgeber. Mexiko hat heute früh das 2. Gruppenspiel gewonnen mit 1:0 gegen Südkorea. Mexikos Torwart Raúl Rangel war happy.
3: Ich bin so stolz, ich bin so glücklich über unsere Leistung. Diese ersten beiden Spiele waren ein Statement und ich hoffe, dass wir genauso weitermachen.
1: Auch der 2. Gastgeber Kanada hat gute Chancen aufs Weiterkommen nach einem 6:0 gegen Katar. In der gleichen Gruppe B spielt auch die Schweiz. Die hat gewonnen mit 4:1 gegen Bosnien-Herzegowina. Das Wetter, ihr habt's gehört, es wird richtig schwül. In NRW gibt's teilweise eine Warnung vor extremer Hitze. In Gelsenkirchen sind bis 35 Grad drin, in Bremen und Berlin 33. Ansonsten scheint erstmal überall die Sonne. Zum Abend hin kann's dann vor allem in NRW und Berlin gewittern. Samstag erst Sonne, im Laufe des Nachmittags Wolken- und Hitzegewitter bis 33 Grad. Sonntag in NRW schwül, Schauer und Gewitter. In Bremen und Berlin sonnig und trocken.
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4: Hi folks, Lidl lohnt sich offenbar auch als Pub. Das ist der Plan für Nordirland.
5: A pub at Lidl.
6: Yeah, just going to the pub. See you in a couple of hours. I'll be at Lidl.
4: Ja, es wird die erste Supermarktkneipe der Welt. Statt einem Supermarkt durfte Lidl nämlich wegen einer komplizierten Rechtslage im nordirischen Dundonald eben nur einen Pub aufmachen, weil sonst wäre Alkohol in den Regalen verboten gewesen. Ja, aber man kann ja nicht in Nordirland auf Alkoholverkauf verzichten. Ja, dann.
7: Cheers, Prost.

0: 9:09, ihr hört Cosmo am Freitag. Popkulturell hat London natürlich schon einiges zu bieten. Berühmte Filmkulissen, wichtige Musikorte, Streetart, Clubs. Jetzt pilgern vielleicht bald noch mehr Leute dahin.
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0: Mit dem Ziel, das Museum of London, das macht nach längerem Umbau wieder auf, hat einen neuen Namen und es heißt jetzt London Museum. Wow, die Marketingmenschen haben sich ja richtig was einfallen lassen. Kai Brandz aus dem Cosmo Musikteam. Auch Popkultur spielte offenbar eine große Rolle jetzt, und zwar wie?
2: Ja, zum Beispiel gibt's da wichtige Artefakte, also Gegenstände der jüngeren Musikgeschichte. Eins der wohl bekanntesten Stücke ist der Bass von dieser Band hier.
0: Was für Retro-Nerds, London Calling von The Clash.
2: Ja, ganz genau. Ne? Eine der prägendsten Punkbands aus den 70ern. Und das Cover von diesem Album, das ist wohl eins der weltweit berühmtesten. Bassist Paul Simonon zerstört seinen Bass auf der Bühne bei einem Auftritt. Ein Foto davon wird zum Cover und geht um die Welt. Andere Instrumente, die dann da zu sehen sind, sind zum Beispiel die Tablas, also bestimmte indische Handtrommeln von Kuljit Bamra. Er war die treibende Kraft hinter diesem Album hier aus den 80ern. Das hier ist Punjabi Disco, so heißt das Album von Kuljits Mutter, der Sängerin Mindra Korji Bamra. Und das Album, das gilt als Masterpiece der sogenannten British Asian Dance Culture damals.
0: Was gibt's im neuen London Museum denn noch zu sehen?
2: Ja, also neben so Musikgegenständen gibt's natürlich auch Kunstwerke, unter anderem ja ein Banksy-Werk ist zu sehen. Was da sonst noch so hängen wird, ist nicht wirklich bekannt, aber es geht natürlich vor allem um die Geschichte der Stadt. Das London Museum, das macht erst wieder im November auf. Abends soll es dann auch noch regelmäßig DJ-Sets am Wochenende geben im Museum. Und grundsätzlich sind die meisten der städtischen Museen in London auch umsonst. Noch, es gibt Überlegungen, dass Touristen zahlen müssen.
0: What? Ja, dann besser schnell jetzt hin.
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0: Wir sliden Richtung Wochenende, ihr hört Cosmo und er ist der King of Hamburg.
1: Jan, die Lady, Digga, was geht ab? Verdammt cool, weil hören sie an. Der Chef-Styler, der Headliner.
0: Jan Delay hat ja schon in den 90ern als Rapper bei den absoluten Beginnern angefangen. Danach hat er solo mit Reggae, Funk und sogar auch Rock rumexperimentiert. Im Cosmo Soundtrack erzählt Jan Delay unter anderem vom Mega-Erfolg seiner ersten Band mit dem Album Bambule, weil sich dadurch in seinem Leben auf seinem Kontostand auch einiges verändert hat.
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1: Oh, Nana, Bambule, yes, yo.
3: Vor Bambule war ich in einer Sparkasse und wollte eine EC-Karte beantragen für mein Girokonto. Und dann haben sie gesagt, nee, kriegen sie nicht. Und dann habe ich gesagt, oder ist es eine Kreditkarte, irgendwie sowas. Nee, gibt's nicht. Und dann meinte ich, warum denn nicht? Ich habe doch hier kein Minus auf meinem Konto. Und ich habe da schon Eimsbusch gemacht, ne, und habe da Tapes verkauft von Dynamite Deluxe und so und hatte da auch Umsätze und alles. Ne? Also es war jetzt nicht irgendwie, dass ich irgendwie der totale Dispo-Man war, Dispo Number One. Und die haben es mir einfach nicht gegeben. So, und haben so mir auch signalisiert, so hauen sie jetzt mal ab. Wir haben uns hier um echte Kunden zu kümmern.
1: Diese

0: Dann kam Bambule raus. Ich war auf Teneriffa und habe da das Hammerhart-Video gedreht. Ich weiß es noch genau, es war 2 Monate später. Und kam zurück. Ich gehe in die Sparkasse, um Geld abzuholen. Auf einmal springen die hinter der Scheibe auf. Herr Eisfeld! Und kommen nach vorne, holen mich hoch, die Treppe hoch. Ich wusste überhaupt nicht, wie mir geschah. Auf einmal saß ich in so einem Raum. Vor mir wurde so ein Lederetui ausgebreitet mit 16 verschiedenen Kreditkarten in allen Farben. Ich wurde vollgesammelt. Welche wollen Sie haben? Sie waren doch noch nicht da. Und bla bla bla und schleimig schleim. Und wollen Sie noch einen Sekt? Und ich dachte nur so, alles klar, ihr Wichser. Und genau das symbolisiert das, was damals mit mir und uns passiert ist, ohne dass wir was dafür konnten. Also natürlich konnten wir was dafür, weil wir haben eine tolle Platte gemacht, aber das hat unser Leben auf links gedreht, echt.
1: Hammerhart, was der so alles erlebt hat. Mehr von Jan Delay dann heute Abend ab 7 hier im Cosmo Soundtrack. Und das ist er mit Zurück.

0: Günaydın und guten Appetit, falls ihr gerade was am Snacken seid. Ja, aber wie viel Klimaschutz steckt denn für gewöhnlich in eurem Frühstück? Muss immer noch die echte Wurst aufs Brot oder reicht auch die vegane Variante? Weil ihr wisst ja, Fleisch sorgt für fieses Wetter. Da, wo schon immer tropische Temperaturen geherrscht haben, macht unser Fleischkonsum alles noch schlimmer. Aber da wird jetzt gegengesteuert.
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1: Die Schlagzeile.
2: Kolumbien schützt den Regenwald mit einem neuen Rindfleischgesetz.
1: Die Details.
2: Dafür hat unter anderem die kolumbianische Umweltbewegung jahrelang gekämpft. Alle, die von Rindfleisch leben, müssen nun bald nachweisen, dass ihr Rindfleisch nicht aus abgeholzten Gebieten kommt. Das betrifft zum Beispiel Menschen, die das Fleisch von Rindern verarbeiten oder verkaufen. Kolumbien ist jetzt das erste Land mit tropischem Regenwald, in dem ein solches Gesetz gilt. Das schreibt die britische NGO Environmental Investigation Agency.
1: Die Bedeutung.
2: In Kolumbien wurde lange Zeit sehr viel Regenwald gerodet. Insgesamt sollen es 3,3 Millionen Hektar sein, sagt die britische NGO Environmental Investigation Agency. Das ist eine Fläche größer als Belgien. Landwirte roden den Regenwald, um Platz für neues Weideland für Rinder zu schaffen oder um Futter anzubauen. Das neue Gesetz ist also extrem wichtig für die Natur. 2021 zeigte ein Bericht, dass man in Kolumbien im Supermarkt oft Rindfleisch aus abgeholzten Waldgebieten kaufen kann. Das neue Gesetz ist nicht die erste gute Nachricht für den Regenwald in Kolumbien. Seit 2018 gibt es hier den größten Regenwald-Nationalpark der Welt.
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0: Atatürk wird wahrscheinlich morgen auch den Türken die Daumen drücken bei der Fußball-WM. Ihr hört Cosmo und spätestens seit diesem Song wissen wir, Musik aus Almanya ist gut genug.
1: Du bist gut genug.
0: Gut genug vom Berliner Duo Kitsch Creek zusammen mit Blumengarten und Shirin David. Die ganze Welt feiert diesen Track. Lilova Lailani aus dem Cosmo Musikteam. Auf TikTok kommt man an diesem Song nicht mehr vorbei und auch US-Stars gehen ja richtig dazu ab.
2: Ja, das stimmt. Also Stars wie Lizzo, Ellie Goulding, Steve Lacy oder sogar Rapper Wiz Khalifa. Alle singen auf einmal Du bist gut genug oder wie die Amerikaner es aussprechen, Du bist gut genug.
3: My favorite brain rot trend is the Doobie Scoot Canoe guy. Because if you translate that into English, it's you're good enough. And this song's been stuck in my head all day.
2: Ja, der Song ist halt nicht nur so ein krasser Ohrwurm, sondern wird auch für seine positive Message gefeiert. Und natürlich dürfen auch die Memes nicht fehlen. Mein aktueller Favorit.
4: Arbeitszeitbetrug. Arbeitszeitbetrug.
2: Eben, aber auch unter Family Guy Memes oder in News zur aktuellen WM taucht der Song auf. Auf dem Insta-Account von Kitsch Creek hat das Reel zum Track einfach schon 18 Millionen Klicks erreicht.
0: Tschüss.
2: Und auf Spotify wurde auch schon über 10 Millionen Mal gestreamt.
0: Wahnsinn. Dabei haben wir ja eine Menge guter Songs made in Germany zu bieten. Wie kann man sich jetzt gerade diesen Hype erklären?
2: Ja, genau das ist ja das Verrückte. Der Song wurde ja schon Anfang des Jahres von Kitsch Creek angeteasert. Dann wurde der Release aber verschoben, weil es Vorwürfe gegen Blumengartensänger Ryan gab. Und als der Song dann im Mai rauskam, ist er gerade mal auf Platz 27 eingestiegen. Also gar nicht mal so hoch. Und einige Wochen später ging er dann komplett viral. Nach den Gründen haben wir auch Blumengarten gefragt.
5: Das kann nur Gott erklären.
6: Das kann wirklich keiner sagen. Es ist der Algorithmus. Irgendwer da oben hat uns gern.
2: Ja, der krasse Hype hat die Jungs von Blumengarten also selbst überrascht.
0: Online gibt's aber auch Hate gegen den Song. Was steckt dahinter?
2: Für viele ist Shirin Davids Part auf dem Song offenbar nicht gut genug. Online gibt es einige, die sich sogar eine Version ganz ohne Shirin wünschen. Und ein Seitenhieb kam überraschenderweise ausgerechnet von Heidi Klum. Sie hat unter ein Video zum Song kommentiert, I only love his part, also Blumengartens Part. Und das wird so ein bisschen als Diss gegen Shirin gewertet.
6: Das mit Heidi habe ich wirklich nicht verstanden. Wir stehen alle hinter Shirins Part, wir feiern Shirins Part. Ohne Shirins Part wäre der Song nicht das, was der Song heute ist.
2: Also voller Support von Blumengarten. Shirin selbst hat sich noch nicht dazu geäußert. Aber es ist schon traurig, dass sie in einem Song, in dem es um Perfektionsdruck geht, selbst so gehatet wird.
0: Ja, und Heidi Klum muss mal ganz still sein. Also ihre Gesangskünste, die haben wir ja auch schon mal hören müssen. Jetzt müssen Blumengarten diesen Hype ja aber nochmal nutzen, um richtig Kasse damit zu machen, oder?
2: Ja, tatsächlich ist jetzt ein internationaler Remix geplant. Mit wem genau, wissen wir noch nicht. Blumengartensänger Ryan hat zumindest schon verraten, dass er sich am liebsten Ed Sheeran wünschen würde. Die Feature-Suche dürfte dabei kein Problem sein. Die Jungs von Kitsch Creek sind nämlich bestens in den USA und in UK vernetzt und haben ja schon mit Artists wie Future, Mariah the Scientist oder Ice Spice zusammengearbeitet. Es könnte also sein, dass Gut genug bald noch viel größer wird.
0: Im September kommen Kitsch Creek übrigens für ein Konzert nach Köln. Uns waren sie ja immer schon gut genug.

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1: 11 Uhr, Julian Cooper hier. Los geht's mit schlechten Nachrichten für die Stadt Bonn und die Umgebung. Es geht um die gesperrte Autobahnbrücke, sagt Verkehrsminister Schnieder.
2: Das Schadensbild an der linksrheinischen Vorlandbrücke hat sich so verschlechtert, dass eine Öffnung der Brücke sowohl für den Lkw als auch für den Pkw-Verkehr nicht mehr in Frage kommt.
1: Das heißt, die Bonner Nordbrücke bleibt dauerhaft dicht und muss neu gebaut werden. Der Verkehrsminister verspricht aber, dass es schneller gehen soll als üblich. Der Auftrag soll schon dieses Jahr an Unternehmen vergeben werden und der Neubau soll dann Ende 2028 fertig sein. Die Lage der Menschen im Iran ist durch den Krieg ein bisschen in den Hintergrund gerückt. Jetzt wird nochmal klar, wie hart das Regime ist. Eine bekannte Sängerin ist zu Peitschenhieben verurteilt worden. Sie hatte ein Online-Konzert gegeben und dabei kein Kopftuch getragen. Außerdem darf sie nicht mehr auftreten und den Iran nicht verlassen. Eines der größten Festivals in Deutschland startet heute in der Nähe von Bremen. Das Hurricane erwartet fast 80.000 Besucher. Es feiert dieses Jahr sein 30-jähriges und dazu soll es laut Veranstalter viele Überraschungen geben. Keine Überraschung wären Unwetter. Laut Meteorologen wird es auch im Norden sehr heiß und es kann starke Gewitter geben. Das betrifft dann später auch Berlin und NRW. In Köln und Düsseldorf sieht man immer mehr Menschen, die in der Öffentlichkeit harte Drogen nehmen. Beide Städte wollen, dass das weniger wird und haben die Stadt Zürich in der Schweiz zum Vorbild. Mehr von Anne Barsack.
3: In Zürich wurde die offene Drogenszene vor ein paar Jahren auch zum Problem. Eine Antwort der Stadt waren Anlaufstellen für Süchtige, in denen sie auch Drogen nehmen und unter bestimmten Bedingungen verkaufen und kaufen können. Der Fachbegriff dafür ist Mikrohandel. Schwerstabhängige dürfen kleine Mengen harter Drogen untereinander austauschen, auch gegen Geld. Die Stadt Zürich sagt, dass sie den Handel so besser findet als die Drogenszene draußen. Das würde auch die Chance fürs Aufhören erhöhen, weil in den Anlaufstellen auch Sozialarbeiter helfen.
1: Die Oberbürgermeister von Köln und Düsseldorf wollen es als erste deutsche Städte auch so machen wie Zürich. Dafür müssten Bund und Land Gesetze ändern. Auch Ladenbesitzer in Dortmund fordern das. Fußballstar Lionel Messi ist in Argentinien so etwas wie ein Nationalheld. Das haben jetzt mehrere Mitarbeiter eines Streamingdienstes zu spüren bekommen. Eine Moderatorin hatte in einer Sendung behauptet, dass Messis Papa gestorben sei. Das stimmt aber nicht. Die Moderatorin hat danach freiwillig gekündigt. Mehrere andere Mitarbeiter wurden entlassen. Das Wetter, heute wird's richtig schwül. In NRW gibt's teilweise eine Warnung vor extremer Hitze. In Gelsenkirchen sind bis 36 Grad drin, in Bremen und Berlin 33. Ansonsten scheint erstmal überall die Sonne. Zum Abend hin kann's dann vor allem in NRW und Berlin gewittern. Auch Samstag erst Sonne, im Laufe des Nachmittags ziehen Wolken rein und Hitzegewitter, 30 bis 33 Grad. Sonntag in NRW schwül, Schauer und Gewitter. In Bremen und Berlin sonnig und trocken.
4: Boah, bei dem Wetter brauchen wir auch mal öfter eine Hydration Break.
1: Wäre gut.
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4: Ja, aber das Blöde ist, da muss man ja ständig aufs Klo. Eine Erfindung aus China könnte uns da aber jetzt helfen. Mit der kommt die Toilette zu uns. Ja. Auf einer chinesischen Messe in China hat ein Hersteller jetzt eine selbstfahrende Toilette für zu Hause vorgestellt. Also wie so ein Staubsaugerroboter. Fährt die Toilette rum und natürlich leert sie sich dann auch im Badezimmer wieder selber aus. Ja, kein Scheiß. Also doch auch.

0: Heißt der Afrobeats von Davido und YG Marley, obwohl, boah, brauchen wir gar nicht. Es ist heiß genug. Die Klimaanlage hier macht auch schon schlapp. 28 Grad im Cosmo-Studio. Ich brauche dringend eine Abkühlung, Leute. Am besten gleich erstmal ins Freibad. Schwimmen da ist jetzt auch doppelt sicher, der KI sei Dank angeblich. Denn in Bädern in Köln, Hagen oder Bremen macht eine KI auf Bademeister. Cosmo-Reporter Florian Gregorczyk, wie kann denn jetzt eine KI im Schwimmbad Leben retten?
1: Also rund um das Becken werden mehrere Kameras installiert, die Bilder und Daten dann an ein KI-System schicken. Und die werden von der KI analysiert. Also wie viele Menschen schwimmen in einem Becken? Wie hoch ist das Unfallrisiko gerade? Und die KI beobachtet auch ungewöhnliches Schwimmverhalten. Zum Beispiel, ob eine Person sich länger nicht bewegt hat. Und dann, wenn 20 bis 30 Sekunden lang keine Bewegung festgestellt wird, bekommen Bademeisterinnen und Bademeister auf ihrer Smartwatch einen Alarm und auch den Standort der Person. Da geht es dann auch wirklich um Sekunden, die entscheiden können. Und ja, eine KI macht auch noch Fehler, sendet zum Beispiel manchmal noch Alarm, wenn Spielzeuge versinken oder wenn jemand aus Spaß taucht und sich dann nicht bewegt. Aber auch da lernt das System wohl immer mehr dazu. Wichtig aber noch zu erwähnen, das KI-System unterstützt die Bademeisterinnen und Bademeister bei der Arbeit nur und soll bzw. kann sie nicht ersetzen. Also gerettet wird man dann immer noch von einem Menschen.
0: Aha, man braucht eben doch noch Arme und Beine, um uns aus dem Wasser zu holen, und Mund-zu-Mund-Beatmung kann die KI wahrscheinlich auch nicht. Aber was sagen denn jetzt die Datenschützer? Also Fotos machen im Freibad ist ja verboten. Was, wenn mich jetzt eine KI im Schwimmbad sogar filmt?
1: Die Verantwortlichen der Schwimmbäder sagen, die Aufnahmen werden nicht gespeichert, sondern quasi in Echtzeit von der KI ausgewertet und dann in Daten umgewandelt. Das heißt, es geht wirklich nur darum zu sehen, wie bewegt sich ein Mensch im Wasser und wo befindet sich diese Person. Eine wirkliche Identifizierung soll dann nicht möglich sein. Die Bademeisterinnen und Bademeister bekommen auch wirklich nur den Standort als Alarm geschickt und jetzt nicht ein Porträtfoto von der Person.
0: Ja, besser ist. Eine Baywatch-KI in immer mehr Schwimmbädern soll Bademeisterinnen und Bademeistern helfen, damit sie uns im Notfall schneller retten können.

0: David Waters in Cosmo. Eine historische Woche liegt hinter uns. Kap Verde ärgert Spanien, die Demokratische Republik Kongo ringt Portugal ein Unentschieden ab. Der Irak macht nach 40 Jahren sein erstes Tor bei einer Fußball-WM und Curaçao feiert trotz 7:1 gegen Almania dieses eine Tor. Für viele Communities in Deutschland sind das unvergessliche Momente. Cosmo-Reporter Gianluca Delbach hat sie für uns eingefangen.
1: Mein Name ist Gianni Webster. Ich komme aus Curaçao und heute gucken die Match Curaçao gegen Deutschland.
2: Ich bin Liliana und ich komme aus den Kapverden und wir gucken gerade das Fußballspiel live.
3: Ich bin Salem Alilias, komme ursprünglich aus dem Irak. Jetzt gemeinsam gucken wir alle Fußball, das Spiel zwischen Irak und Norwegen.
4: Ich heiße Anthony, komme aus dem Kongo und haben eine kleine Watchparty und gucken uns Portugal gegen Kongo an.
5: Curaçao wird anstoßen. Und der Langschuss und der Ausgleich! Tor Venezia! 1:0!
6: It's so crazy! Ich weiß nicht, it's so crazy! I'm crying!
1: Ganz Curaçao ist mit die Jungs da so. Deswegen so sehr emotional. Sehr, sehr emotional.
7: Spiel Nummer 13 steht auf dem Programm. Spanien in Rot und Blau trifft auf Kap Verde. Dann ist die Überraschung perfekt.
8: Ich will zu viel. Aber habt auch ein Glücksgefühl, aber zu viel.
9: In Boston steigen der Irak und Norwegen in das Turnier ein. Die favorisierten Norweger sind erstmals seit 1998 wieder bei einer WM dabei.
10: Es ist toll gespielt. Der Chipball nicht schlecht. Und der Kopfball noch besser. Ayman Hussein.
11: Rakete. Ja, habe ich euch gesagt, ne?
3: So, meine Damen und Herren, wir sind jetzt am Ende gekommen. Leider 4:1 vor Norwegen, aber trotzdem, Irak hat gut gespielt und wir haben hier Spaß gehabt, zusammen gelacht.
7: Portugal in den roten Trikots, die Demokratische Republik Kongo in Blau.
12: Für die Chance! Es ist unglaublich, Ausgleich!
13: Ja, da ist das Ding, Junge, da ist das Ding! Kopfballtor!
4: Unfassbares Gefühl. Erstes Mal nach 52 Jahren WM in Amerika vor so vielen Menschen gegen einen der besten Spieler der Welt, Cristiano Ronaldo, 1:1 zu spielen. Das ist unfassbar.
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karibische Sounds von den Orishas. Represent und Cosmo represents den Latin Superstar Bad Bunny. Schon angekommen in Düsseldorf, hat wohl in der Altstadt schon eine Runde Altbier geschmissen. Ab morgen ist er dann für 2 Abende hintereinander on stage in der ausverkauften Merkur-Spielarena. Dafür konntet ihr bei uns Tickets gewinnen. Bad Bunny ist ja irgendwie everybody's darling, wird weltweit gefeiert,

0: Anne Lorenz aus dem Cosmo Musikteam. Warum gerade er?
1: Ich glaube, weil er es trotz weltweiten Fame schafft, den Eindruck aufrechtzuerhalten, dass er einer von uns ist, so nach dem Motto ein Arbeiterkind, das es ganz nach oben geschafft hat und dem es die meisten mehr als gönnen. Und diesen Ruf erhält er sich durch die richtigen Moves. Er hat sich in entscheidenden Momenten immer wieder auch politisch engagiert, zum Beispiel als seine Heimat Puerto Rico nach Hurricane Maria total verwüstet war oder wenn US-Präsident Trump lateinamerikanische Einwanderer als Sündenböcke missbraucht hat. Oft geht es auch in seiner Musik um politische Anliegen und dafür feiert der Kölner Rapper und DJ Don Cholo Bad Bunny.
2: Viele identifizieren sich mit seinen Texten, mit seiner Persönlichkeit und mit seinem letzten Album ist er dem Pueblo in ganz Lateinamerika, also dem Volk, näher gekommen.
0: Bad Bunny, also ein Mann des Volkes, trotz fetter Markendeals und Flirts mit der High Society, widerspricht sich das nicht?
1: Ja, Kritik gegen ihn wird schon auch immer mal wieder laut. Zuletzt zum Beispiel, als einige Fans bei seiner Welttournee ein Muster hinter der Rekrutierungspolitik für die Plätze in der berühmten Casita vermutet haben. Das ist ein Teil seines Bühnenbilds, ein Haus, in dem ordentlich gefeiert wird. Da waren laut Kritik nur normschöne Supermodels zu sehen. Oder auch damals bei Bad Bunnys kurzer Liaison mit Kendall Jenner von den Kardashians. Aber irgendwie schafft er es immer, solche Kritik zu entkräften. Meistens, weil sofort eine Reaktion kommt. Wie bei der Casita, in der man kurz nach der bekannt gewordenen Kritik im Videoclip von der Tour plötzlich auch normallos hat feiern und tanzen sehen.
0: Ja, siehst du, der kann sich auch ändern. Und er pusht ja auch immer wieder sein lateinamerikanisches Erbe, featured Newcomer aus der Szene und tritt als politisches Statement ja zum Beispiel bei seiner Tour in den USA extra nicht auf.
1: Genau, nur bei seiner legendären Show beim Super Bowl im Februar eine brennende Liebeserklärung an die Latin-Kultur mit all ihren Facetten, mit wahnsinnig vielen Details und versteckten politischen Botschaften. Übrigens will Bad Bunny vielleicht sogar dieses Jahr noch ein ganzes Salsa-Album rausbringen. Schon durch seine aktuelle Platte hat das Genre ja einen wahnsinnigen Hype erfahren, können Latin-DJs weltweit bestätigen, wie zum Beispiel La Cata Montesa vom Kölner Kollektiv Frente Salsero.
3: Ich sehe als DJ von Salsa Partys, wie unsere Community groß wird, wie sie sich empowern, wie laut und leidenschaftlich auf der Tanzfläche gesungen und getanzt wird.
1: Ja, wie schön. Und für diesen Einsatz für die Latin-Kultur wird er eben weltweit gefeiert.
0: Ja, und ab morgen dann in Düsseldorf. 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

0: Cosmo hier. Ventilator is on. Wir freuen uns aufs warme Wochenende. Da kochen die Gefühle hoch. Wir sind im Flirt-Modus. Und falls ihr heute beim Feiern irgendwann diesen Punkt erreicht, wo ihr einfach nicht mehr wisst, was ihr sagen sollt, haben wir einen Tipp für euch.
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2: Hi, mein Name ist Noor, ich komme aus Dortmund und meine Wurzeln sind aus Italien und Tunesien, aber ich spreche halt Italienisch als Muttersprache und mein Lieblingswort ist BEH. Das hat keine richtige Bedeutung, es wird geschrieben BEH. Das heißt einfach nur, wenn du nicht weißt, was du sagen willst oder wenn du nicht weißt, was du einfach ausdrücken willst, einfach BEH. Sag das einfach in jedem Satz zum Beispiel. BEH, oggi ho fatto l'esame di teoria e non ce l'ho fatta. Das heißt einfach nur BEH, ich habe gerade meine Theorieprüfung gemacht und nicht bestanden. So. Ja, kann man immer reinstreuen. Ich liebe das Wort. Ich liebe Ben.

0: Doja Cat painted the town red. Ja, im Moment sind ja alle Towns bunt geschmückt mit Flaggen. Das war eine Woche der Emotionen und die ist schon Sonntag früh gestartet mit einer herben Enttäuschung.
1: Du spielst nach 24 Jahren wieder eine WM und blamierst dich! Blamierst dich!
0: Ah, das erste WM-Spiel der Türkei lief ja nicht ganz so gut. Einfach gegen den Down Under Dog Australien verloren. Wenn es morgen besser läuft, dann wachen viele von uns mit solchen Fangesängen auf. Ja, inshallah. Für die Türkei geht's morgen früh um 5 gegen Paraguay ums Weiterkommen. Sogar Pop-Ikone Tarkan hat auf seinen Socials dazu aufgerufen, die Mannschaft anzufeuern. Genau, am besten auswärts beim Rudel gucken mit Frühstück, mit Menemen und Sucuk. Denn in Almanya läuft das Spiel nicht im Free-TV. Wenn ihr morgen nach der Siesta dann abends wieder wach seid, dann könnt ihr Daumen drücken für die ja super diverse deutsche Mannschaft. Anstoß um 22 Uhr ist gegen die Elfenbeinküste. Besonders speziell für Abwehrchef Jonathan Tah, denn die Elfenbeinküste ist das Geburtsland von seinem Papa. Und natürlich war Tah selbst auch schon mal da.
2: Weil ich auch irgendwo das Gefühl hatte, ich gehöre dazu. Ja, das erfüllt einen einfach mit Stolz. Das war einfach sehr, ja, sehr viel Liebe habe ich gespürt von den Menschen dort.
0: Ja, diese Liebe muss er wahrscheinlich morgen für 90 Minuten kurz aussetzen. Ich setze jetzt auch aus. Ich muss noch Kissel und Kartoffelsalat für den deutsch-türkischen WM-Spieltag vorbereiten. Sümeyda Kaya drückt auf jeden Fall alle Daumen. Türkiye, Lütfen, denkt dran.
1: Die kommenden zwei Spiele müssen Sieg sein!
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1: 12 Uhr, ich bin Christina Wilkes. NRW-Verkehrsminister Krischer hatte gerade keine guten Nachrichten für Bonn und die Umgebung.
2: Wir reden darüber, dass die Bonner Nordbrücke als wichtige verkehrliche Verbindung mindestens für 2 Jahre nicht zur Verfügung steht. Es werden eher sicherlich 2,5 Jahre werden.
1: Ein Teil der Brücke an der A565 ist so kaputt, dass er neu gebaut werden muss. Die Auftragsvergabe soll sofort losgehen, versprach Bundesverkehrsminister Schnieder. Andere Teile können stehen bleiben. Trotzdem bleibt die gesamte Nordbrücke während der Bauzeit gesperrt, zumindest für Autos und Lkw. Dann geht's um Umweltschäden und wer die vor allem verursacht. Forscher von Unis in den Niederlanden und Großbritannien haben sich angeschaut, wie Lifestyle mit Erderwärmung und Artensterben zusammenhängt. Das Ergebnis: Die reichsten 10% sind für Schäden in Billionenhöhe verantwortlich. Mehr von Anne Barsack.
3: Wer jetzt denkt, da gehöre ich nicht dazu, ich bin ja nicht reich, der könnte falsch liegen. Es geht um die Reichsten weltweit und über 40% der Menschen in der EU zählen dazu. Ein Großteil lebt in den USA und einige auch in Indien. Die Forscher sagen, durch ihren Konsum richten die Reichen höhere Schäden an, als man weltweit für Klima und andere Umweltfonds bräuchte. Also durch Fliegen, große Autos, Fleisch essen und heizen mit Öl und Gas.
1: Die Wissenschaftler fordern strengere Regeln, damit Umweltschäden gar nicht erst entstehen und dass Reiche mehr zahlen, zum Beispiel über eine Umwelt- oder Wohlstandssteuer. Bauen soll in Deutschland günstiger werden. Wie das gehen soll, hat Bauministerin Huberts heute konkreter gemacht mit einem 13-Punkte-Plan. Drin steht zum Beispiel, dass Bauanträge ab 2028 komplett digital laufen sollen. Außerdem will Huberts Förderprogramme zusammenlegen, damit jeder, der bauen will, einen schnellen Überblick darüber bekommt. In Venedig müssen Tagestouristen schon länger im Sommer Eintritt bezahlen. Der neue rechte Bürgermeister will jetzt, dass es deutlich teurer wird. Aktuell werden an einzelnen Tagen zwischen 5 und 10 Euro fällig. Jetzt sind zwischen 30 und 50 Euro im Gespräch. Damit soll die Zahl der Tagestouristen in Venedig weiter begrenzt werden. Die Fußball-WM hat Liebe gebracht, und zwar zwischen Boston und Glasgow. In Boston sind zehntausende Schottland-Fans und die benehmen sich so nett und bringen so viel gute Laune, dass es jetzt eine Städtepartnerschaft mit Glasgow in Schottland geben wird. Bostons Bürgermeisterin sagte zu den Fans: Wir wünschten, wir könnten euch für immer hier behalten. Und wir haben noch das Wetter. Heute wird's richtig schwül. In NRW gibt's teilweise eine Warnung vor extremer Hitze. In Leverkusen zum Beispiel sind bis 36 Grad möglich heute. In Bremen und Berlin sind es bis 33. Ansonsten scheint erstmal überall die Sonne. Zum Abend hin kann's dann vor allem in NRW und Berlin auch gewittern. Auch Samstag erst Sonne. Im Lauf des Nachmittags ziehen dann Wolken rein und auch Hitzegewitter. Dazu bis 33 Grad. Der Sonntag wird in NRW schwül. Er bringt Schauer und Gewitter. In Bremen und Berlin wird er sonnig und trocken. 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
2: Es ist 13 Uhr, ich bin Christina Wilkes. Es gibt schlechte Neuigkeiten für alle in und um Bonn. Die Nordbrücke der A565 ist nicht mehr zu retten. Die Brückenauffahrt ist so kaputt, dass sie für den Verkehr nicht wieder freigegeben werden kann. Wie es jetzt weitergeht, dazu Denise Potzkay.
3: Dieser Brückenteil soll jetzt abgerissen und neu gebaut werden. Bundesverkehrsminister Schnieder hat auch was zum Zeitplan gesagt. Die Auftragsvergabe soll jetzt so schnell wie möglich erfolgen. Die neue Brücke soll dann bis Ende 2028 fertig sein. Die Bonner Nordbrücke ist eine wichtige Verbindung in der Region. In den letzten Jahren sind da täglich rund 100.000 Fahrzeuge über den Rhein gefahren. Anfang Juni wurde sie unerwartet komplett gesperrt. Laut ADAC weichen viele Reisende seitdem über Köln aus, also da, wo der Verkehr eh schon am Limit ist.
2: Die Stadt Bonn versucht, die Leute in der Region zu entlasten. Der Nahverkehr ist fürs Erste kostenlos und die Brücke könnte für Fußgänger und Radfahrer demnächst wieder geöffnet werden. Im letzten Jahr sind deutlich mehr Menschen vor Naturkatastrophen geflohen. Es waren 13,3 Millionen und damit 3,7 Millionen Menschen mehr als im Vorjahr. Der Bericht kommt von der Uni Hamburg im Auftrag von Greenpeace. Die Umweltschützer kritisieren, dass reichere Länder Entwicklungsgelder kürzen, obwohl sie maßgeblich für den Klimawandel verantwortlich sind. Der NRW-Landtag untersucht das Verhalten von Bauministerin Scharrenbach. Der CDU-Politikerin wird vorgeworfen, mit den Mitarbeitern im Ministerium mies umgegangen zu sein. Die hatten über ein Klima der Angst berichtet. Jetzt gibt es einen Untersuchungsausschuss, der sich mit Scharrenbach und möglichem Machtmissbrauch beschäftigt. In NRW fordern immer mehr ein neues Konzept gegen die Drogenszene in der Öffentlichkeit. Die Bürgermeister von Köln und Düsseldorf wollen das Züricher Modell. Dabei dürfen Schwerstabhängige harte Drogen in speziellen Räumen nehmen und auch untereinander handeln. Damit soll die Drogenszene von der Straße weg. In Berlin sind ab heute wieder Wasserbüffel unterwegs, um bei der Landschaftspflege zu helfen. Die Tiere werden am Morgen auf die Wiesen im Tegeler Fließ gelassen. Die sind für Maschinen oft zu nass. Und im Gegensatz zu Kühen fressen Wasserbüffel auch Futter wie Schilf. Bei der Fußball-WM ist das erste Team sicher eine Runde weiter, und zwar ein Gastgeber. Mexiko hat heute früh das zweite Gruppenspiel gewonnen mit 1:0 gegen Südkorea. Mexikos Torwart war happy.
4: Ich bin so stolz, ich bin so glücklich über unsere Leistung. Diese ersten beiden Spiele waren ein Statement und ich hoffe, dass wir genauso weitermachen.
2: Auch der zweite Gastgeber Kanada hat gute Chancen aufs Weiterkommen nach einem 6:0 gegen Katar. Der dritte Gastgeber, die USA, spielen heute Abend gegen Australien. Und noch das Wetter. Für NRW gibt es heute eine Warnung vor extremer Hitze. Es ist heiß und schwül, in Düsseldorf bis 35 Grad. In Bremen und Berlin sind es 33 Grad. Gegen Abend können sich Hitzegewitter bilden. Morgen erstmal viel Sonne, aber im Lauf des Nachmittags ziehen erneut Hitzegewitter auf und dazu nochmal bis 33 Grad. Sonntag wird es in Berlin und Bremen sonnig und trocken, in NRW dagegen schwül mit Gewittern.

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1: Es ist 14 Uhr, ich bin Christina Wilkes. Und wir starten mit dem Wetter, denn das ist extrem heute. Fast überall in Deutschland warnt der Wetterdienst vor Hitze. Besonders extrem ist es teilweise in NRW. In Aachen und Köln zum Beispiel sind sogar 37 Grad drin. Und wo große Hitze ist, da sind Gewitter oft nicht weit. Mehr von Anne Basak.
2: Es wird richtig schwül. Nachmittags kommen Wolken und dann soll es vor allem im Rheinland gewittern. Zum Teil sehr heftig mit Starkregen, Hagel und Sturmböen. Auch in Berlin sind Hitzegewitter möglich. Letzte Nacht hatte es schon Orte am Niederrhein in NRW erwischt. In den Kreisen Viersen und Wesel und im Kreis Heinsberg stürzten Bäume auf Straßen. Eine Autofahrerin wurde leicht verletzt. In Krefeld krachten Äste auf Autos. Im Kreis Kleve liefen Keller voll. In Bremen hat es dann heute Morgen Gewitter gegeben.
1: Bei extremer Hitze sollte man am besten drinnen bleiben und viel trinken. Für Menschen ohne festen Wohnsitz ist das allerdings schwer. Das Deutsche Rote Kreuz und der Sozialverband VDK fordern mehr kühle Orte und Trinkbrunnen für sie. In Bonn steht jetzt fest, die Nordbrücke ist nicht mehr zu retten. Zumindest ein Teil muss abgerissen und neu gebaut werden. Mindestens für 2 Jahre bleibt die Verbindung der A565 über den Rhein damit gesperrt. Zumindest für Autos und Lkw, sagt Bonns Oberbürgermeister Deus.
3: Fuß- und Radverkehr soll bis zum Spätsommer wieder über die Nordbrücke geführt werden.
1: Die Bonner Nordbrücke ist seit Anfang Juni gesperrt. Die Folgen spürt die ganze Region. Seit heute muss es beim Online-Shopping einen Widerrufsbutton geben. Damit sollen Bestellungen genauso leicht storniert wie gekauft werden können. An der Regelung gibt's aber Kritik. Der Handelsverband NRW zum Beispiel sagt, dass es für Kunden keinen echten Vorteil gibt, weil man jetzt schon alles zurückgeben kann. Unternehmen müssten aber aufwendig ihre Online-Shops überarbeiten, was gerade für kleine Betriebe teuer ist. Ein Video von einem jungen CDU-Mitglied aus Krefeld beschäftigt gerade die Polizei und die Staatsanwaltschaft. Sie prüft ein Strafverfahren gegen den 23-Jährigen. Der hatte in einem Video davon gesprochen, dass Muslime vergast werden müssten. Die Echtheit des Videos ist nicht bestätigt. Die CDU in Krefeld will den 23-Jährigen aber aus der Partei ausschließen. Für Fans von klassischer Musik dürfte das hier eine Sensation sein. In Paris ist offenbar ein bisher unbekanntes Musikheft von Mozart aufgetaucht. Es wurde in Frankreichs Nationalbibliothek gefunden und laut dem Direktor als echt eingestuft. Mozart soll in dem Heft mit Musikschülern komponieren geübt haben. Fachleute sagen, dass es wohl Mozarts letzte Unterrichtsstunden waren. Und wir haben noch das Wetter. Ein bisschen was haben wir schon gehört. Für NRW gibt's heute eine Warnung vor extremer Hitze. Es ist heiß und schwül in Dortmund bis 34 Grad. In Bremen und Berlin sind es 33. Gegen Abend kommen dann Hitzegewitter. Morgen erstmal viel Sonne, aber im Lauf des Nachmittags ziehen erneut Gewitter auf. Und dazu nochmal 33 Grad. Sonntag wird's dann in Berlin und in Bremen sonnig und trocken. In NRW weiter schwül und auch mit Gewittern.
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4: Ciao, ihr Belli, Bella und Bello. Haltet durch bei der Hitze. Kleiner Mutmachersatz aus dem heißen Süditalien wie Neapel. Ja, Jamme Bella. Auf geht's, ihr Lieben.
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0: schönen Freitagnachmittag zusammen.
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0: Und da haben wir heftige News, und zwar vom Produzenten Tay Keith. Der ist überraschend gestorben im Alter von nur 29 Jahren. Tay Keith hat viele Rap-Hits mitgeschrieben, wie diesen hier zum Beispiel. Sicko Mode ist das von Travis Scott, produziert eben von Tay Keith. Kai Brandt aus dem Cosmo Musikteam ist da. Weiß man jetzt, was passiert ist?
2: Ja, die Polizei in Nashville, wo Tay Keith gewohnt hat, die hat gestern eine kurze Mitteilung veröffentlicht. Demnach geht sie aktuell nicht von einem Fremdverschulden aus. Die Polizei spricht von einem Welfare-Check. Also es wurde bei ihm nachgesehen, weil sich wohl jemand Sorgen gemacht und möglicherweise ja länger nichts gehört hat. Und um herauszufinden, warum Tay Keith jetzt so plötzlich und viel zu jung gestorben ist, ja, soll jetzt eine Autopsie durchgeführt werden. Da gibt es noch keine Infos.
0: Ja, und Tay Keith war definitiv ein richtig einflussreicher und gefragter Artist.
2: Ja, absolut. Also in der Hip-Hop-Welt, er hat zum Beispiel auch zusammengearbeitet mit Eminem, Megan Thee Stallion, Cardi B, Lil Nas X und mit Drake, unter anderem bei seinem Rap-Hit Nonstop. 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Ja, Tay Keith hat aber auch für Beyoncé gearbeitet. Er ist zweimal für einen Grammy nominiert worden und hat ein eigenes Label gegründet.
0: Er war also schon eine richtig große Nummer. Gibt's schon Reaktionen aus der Hip-Hop-Welt?
2: Ja, der Schock und die Trauer sitzen natürlich tief. Ne? US-Rapper und Produzent Blockboy JB hat sich zum Beispiel in seiner Insta-Story zu Wort gemeldet. Er und Tay Keith haben viele Tracks zusammen gemacht. Der wohl bekannteste ist Look Alive. Und auf Insta, da hat Blockboy JB jetzt ein Bild geteilt, auf dem beide wesentlich jünger zu sehen sind. Dazu schreibt er: Verdammt, du hast mich damit jetzt echt verletzt. Beide kennen sich seit ihrer Kindheit. Ein Mixtape von Blockboy JB wäre morgen rausgekommen. Das hat er erstmal verschoben.
0: Tay Keith, der Producer, ist mit nur 29 Jahren gestorben. Die Menschen in der US-Hip-Hop-Welt sind sehr traurig und bestürzt.
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Wunderbar, dieser Song zum Entspannen. Macht ihr hoffentlich im Schatten mit Cosmo. Wir liefern euch exklusiv neue Songs heute. Ab heute neu in der Cosmo-Playlist einen Song, den fühlen direkt viele von euch mit. Passport von der iranischen Rapperin und Sängerin Farawas.

0: schwierig es ist, da mit dem Alltag klarzukommen. Der Song, der startet dann mit einem Telefonat zwischen Tochter in Berlin und Mutter in Teheran. Alles natürlich von ihr gesprochen.
1: Hi Maman.
2: Hi Anissa.
1: Guess what?
2: What happened?
1: I got married.
2: Eva Mama-chan.
1: What?
2: Red, why? I needed a passport.
0: Ja, eben ein Passport, damit es schneller geht. Von Fada, was kommt morgen raus? Der Song zum Weltflüchtlingstag. Heute schon in eurer Playlist.
3: Passport is a funny song about a not funny thing. It opens with me calling my mom. I got married. Why? Because I needed a passport. That's the joke, but it's also real life for a lot of us who came.
0: Genau, hier erklärt sie, dass es ja eigentlich ein witziger Song ist über die Sache, die gar nicht witzig ist, nämlich eben mit dem Anruf von ihrer Mutter. Sie hat geheiratet. Warum? Weil sie eben einen Pass brauchte. Hier sind so viele Menschen, die hier leben und auf Papiere warten. Und sie sagt, sie ist Iranerin, lebt seit 8 Jahren in Berlin und hat immer noch keinen Pass. Und das

0: interessante Welt aus Angola hier in Cosmo. 14.32 Uhr ist es, Freitagnachmittag, Hitze überall, viele chillen am See und danach vielleicht zu einer Dinnerparty ins Museum, warum nicht?
1: Vielleicht, dass man so mitten in der Ausstellung was isst, zu Abend, keine Ahnung.
2: Ich denke, vielleicht sind da so Tische dann im Museum und dann isst man da zusammen und guckt sich davor oder danach noch die Ausstellung an.
3: Kunstwerke als Essen quasi, also dann vielleicht ein Kuchen, der aussieht wie eine Skulptur.
0: Das ist auch eine geile Vorstellung, ne? Ein Kuchen, der aussieht wie eine Skulptur. Warum nicht? Voll die abgefahrenen Idee zur Dinnerparty im Museum, wie das genau aussieht, das verrät euch jetzt Cosmo-Reporter Benedikt Taub. Benedikt, erstmal, wo kriegen wir überhaupt so eine Dinnerparty?
4: Die Dinnerparty findet statt in der Ausstellung We Are What We Are Not im Rautenstrauch-Jost-Museum in Köln. Das ist ja ein Museum, was viele verschiedene Kulturen aus der ganzen Welt zeigt. Aha. Die Ausstellung ist von Johannes Mulat Mekonnen. Der ist Künstler und Filmemacher aus Äthiopien. Der hat im Archiv, also in dem großen Lager vom Museum geforscht, sich viele Dinge angeguckt und hat festgestellt, 10% von dem Bestand hier, der ist verschollen. Also niemand weiß, wo der ist. Und Johannes hat sich dann gefragt,
5: what kind

0: Was kann mit dem geschehen, was verloren ist? Gibt es irgendeinen Mehrwert von dem, was wir nicht mehr haben?
1: We have missed already.
2: Ja, berechtigte Frage, ne?
3: Total spannend, weil normalerweise zeigt ja ein Museum das, was eben da ist und nicht das, was fehlt.
2: Nee, voll. Und wie sieht dann die Ausstellung aus, wenn es dann um Dinge geht, die fehlen? Also ich meine, der Raum ist ja wahrscheinlich dann nicht leer, oder?
3: Nein, überhaupt nicht. Also es gibt 9 Objekte, die hat sich Johannes da rausgesucht. Man sieht an den Wänden dann immer so eine Karteikarte aus dem Archiv, also kleines Foto, eine Beschreibung, wo kommt das her? Zum Beispiel ein Teller aus dem Maghreb im Nordwesten von Afrika oder ein Becher aus der heutigen Demokratischen Republik Kongo oder eine Kopfstütze aus Nordafrika. Und nicht jedes Objekt, was jetzt in der Ausstellung gezeigt wird, das fehlt komplett. Manchmal ist auch nur ein Stück davon abgebrochen. Oder was halt auch oft ist, die Funktion von einem Gebrauchsgegenstand, die fehlt einfach. Die kannst du im Museum nicht so 1:1 zeigen. Okay. Zum Beispiel bei dieser Kopfstütze. Das ist so ein kleiner Hocker aus Holz geschnitzt, ca. 10 bis 15 cm groß. Und die legt man sich so unter den Kopf, wenn man schlafen will. Man legt sich auf den Boden, Kopfstütze unter den Kopf. Mhm. Dann liegt der Kopf so ein bisschen höher. Und Johannes hat sich dann gedacht, okay, wenn ich die im Museum ausstelle, dann kann man sich die nur angucken und man kann sie nicht benutzen. Deswegen hat er online nach diesen Kopfstützen geguckt, hat sich einfach so ein paar Dinger gekauft, hat die in seine Ausstellung reingestellt und wenn du jetzt da hinkommst, kannst du dich einfach da hinlegen und einen kleinen Nap drauf machen. Also du kannst es live nacherleben, miterfahren.
2: Ne? Und dann eine Runde träumen wahrscheinlich.
3: Genau.
2: So, und jetzt gibt es noch eine Dinnerparty in der Ausstellung. Wie wird die dann aussehen?
3: Die Performance heißt Eat a Museum, also ess ein Museum oder ein Museum essen. Und Johannes hat mir erzählt, wie er auf diese Idee gekommen ist.
1: During my archival research.
0: Während meiner Recherche im Archiv habe ich herausgefunden, in der Sammlung des Museums gibt es jede Menge Lebensmittel.
1: The museum's collection, there is quite a lot of food items.
3: Und diese Lebensmittel, die sollen jetzt gegessen werden. Also nicht die Originalen, die da schon seit Jahren eingelegt sind, sondern natürlich frische. Das hat er in Zusammenarbeit mit der Köchin Gifty gemacht. Sie hat Roots in Ghana, kommt aus Köln und sie hat mir erzählt, was die große Herausforderung jetzt bei der Zusammenstellung dieses Menüs war.
4: Die Herausforderung beim Zusammenstellen des Menüs war tatsächlich, wo finden wir Lamafleisch? Wo findet man sowas? Wir wollten das unbedingt haben, denn wir haben es ja im Archiv gefunden. Aber jetzt haben wir es ja.
3: Also Lamafleisch kommt auf den Teller bei dieser Dinner-Performance. Wow. Kürbis, Kartoffel, Thunfisch unter anderem. Während dem Essen unterhält man sich dann auch über die Ausstellung und das Essen. Insgesamt gibt es 3 Gänge. Aha. Was genau sie da servieren, wollten sie mir nicht sagen. Nur so viel, es wird südamerikanisch.
2: Oh, interessant, südamerikanisch. Die Tickets für heute Abend sind leider schon ausverkauft. Die Ausstellung im Kölner Rautenstrauch-Just-Museum, die seht ihr aber noch bis Ende August. Über das, was nicht ist.
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0: Super Rapstar aus der Türkei, der lange in Berlin lebt. Ezhel in Cosmo, gleich 3:15 ist es. Cosmo spricht ja viele Sprachen, auch Xhosa aus Südafrika. Das hört ihr in diesem Song hier. Das hier ist der südafrikanische Songwriter, Sänger und Gitarrist Mongezwe Mabandla. Sein neues Album ist raus, darin wird er sehr autobiografisch. Früher hat er zum Beispiel viel über Liebe geschrieben. Jetzt geht er so ein bisschen tiefer rein, und zwar in seine Kindheit und in traumatische Erfahrungen, mentale Struggles und so. Der Song Manganwam hat er seinen Leuten um sich herum gewidmet. Alle, die ihn eben durch so schwierige Lebensphasen geholfen haben. Für ihn ist das wie so ein Heilungsprozess, hat er uns erzählt.
1: Sometimes the healing process could just be somebody saying, you know, I experienced the same thing, you know, not feeling alone.
2: Manchmal ist Teil des Heilungsprozesses, dass jemand sagt, ich habe das auch erlebt, dass man sich nicht alleine fühlt. Es geht darum, Dinge, die manchen Leuten vielleicht nicht wichtig sind, so am Leben zu halten und nicht nur im Kopf zu lassen. Ich hoffe, dass ich irgendwann die Musik höre und weiß, das waren die Dinge, die mich 2026 belastet haben. Und das waren die Fragen, die ich mir gestellt habe. Und die Dinge, mit denen ich zu kämpfen hatte.
0: Musik machen, also wie ein Heilungsprozess. Das aktuelle Album von Mongezwe Mabandla. Das Album heißt Dingu Bani. Wer bin ich? Übersetzt auf Xhosa. Hier hören wir ab nächster Woche ganz ausführlich rein. Das ist unser Osmo-Album der Woche. Jetzt aber der Song daraus. Manganwam in Cosmo für euch.

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1: Um 15 Uhr, ich bin Christina Wilkes. In NRW bleibt eine wichtige Verkehrsstrecke für Jahre gesperrt, die Bonner Nordbrücke. Sie wird Menschen in der Region weiter Nerven und Zeit kosten, denn Teile der Brücke sind so kaputt, dass sie nun abgerissen und neu gebaut werden müssen. Denise Potzkei hat mehr dazu.
2: Der Plan ist, dass der Neubau Ende 2028 fertig sein soll. Bis dahin bleibt die Brücke der A565 also mindestens weiter komplett gesperrt. Trotzdem gab es auch positive Nachrichten. Fußgänger und Radfahrer könnten bald wieder rüber dürfen, ab Spätsommer. Der ADAC sagt, dass die Sperrung für Autos und Lkw eine Vollkatastrophe für die Region ist. Die Organisation hat ausgerechnet, dass Pendler jedes Jahr mit gut 50 Millionen Kilometern Umweg rechnen müssen. Die Stadt Bonn will als Entlastung zusätzliche Park-and-Ride-Flächen und der Nahverkehr ist zum Beispiel erstmal für alle kostenlos.
1: Das Deutsche Rote Kreuz hat die Städte und Gemeinden in Deutschland aufgerufen, bei der Hitze auch an Menschen ohne Wohnsitz zu denken. Auch für Obdachlose müsse es kühle Orte und genügend öffentliche Trinkbrunnen geben. Der Wetterdienst warnt für viele Teile Deutschlands heute vor extremer Hitze, auch in NRW, in Bremen und in Berlin. Deutschland und die Türkei wollen wirtschaftlich enger zusammenarbeiten, vor allem im Energiebereich. Wirtschaftsministerin Reiche ist gerade in Ankara zu Besuch und sagte dort, dass die Türkei bei erneuerbaren Energien eine größere Rolle für Deutschland spielen könnte. Die Innenminister der Bundesländer wollen mehr zum Schutz von Frauen tun. Sie wollen, dass man fürs Anschauen von Gewaltpornos bestraft werden kann. Dabei geht es um Videos, in denen erkennbar gegen den Willen des Opfers gehandelt wird. Gegen sogenannte Vergewaltigernetzwerke wird schon vorgegangen, jetzt dann vielleicht auch gegen die Nutzer. Ein Mann aus Dortmund hat eine Darknet-Plattform betrieben, auf der zu Mordanschlägen auf deutsche Politiker, Richter und Staatsanwälte aufgerufen wurde. Dafür ist er jetzt verurteilt worden. Der 50-Jährige soll für 3 Jahre ins Gefängnis, unter anderem für die Anleitung zu Terroranschlägen. Er hatte in seinem Darknet auch Anleitungen zum Bombenbau geliefert. Die Menschen im Iran sind durch den Krieg ein bisschen in den Hintergrund gerückt. Jetzt wird nochmal klar, wie hart das Regime gegen sie ist. Eine bekannte Sängerin ist zu Peitschenhieben verurteilt worden. Sie hatte ein Online-Konzert gegeben und dabei kein Kopftuch getragen. Außerdem darf sie jetzt nicht mehr auftreten und den Iran nicht mehr verlassen. Eintritt für Tagestouristen in Venedig, das gilt schon länger. Jetzt will der neue Bürgermeister der Stadt, dass es deutlich teurer wird. Aktuell werden an einzelnen Tagen zwischen 5 und 10 Euro fällig. Jetzt sind zwischen 30 und 50 Euro im Gespräch. Damit soll die Zahl der Tagestouristen in Venedig weiter begrenzt werden. Und noch das Wetter. Für NRW gibt es heute eine Warnung vor extremer Hitze. Es ist heiß und schwül, in Wuppertal bis 34 Grad. Und auch in Bremen und Berlin ist das so, da sind es bis 33. Gegen Abend können sich Hitzegewitter bilden. Morgen erstmal wieder viel Sonne, aber im Laufe des Tages ziehen neue Gewitter rein und dazu werden es nochmal 33 Grad. Sonntag wird es dann in Berlin und Bremen sonnig und trocken. In NRW bleibt es schwül und es gibt weiter auch Gewitter.
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3: Wunderschönen guten Tag. Haltet durch, lieber Amici, bei der Hitze. Aufräumen am Strand. Wie macht ihr das? Mit einem Megafon vielleicht, so wie der Bürgermeister von Porto Cesario in Süditalien. Kristallklares Wasser, kleine Strände, weißer feiner Sand, gerade wann es jetzt so voll ist. Eine sehr klare Ansage. Er sagt, Porto Cesario verdient es nicht, misshandelt zu werden. Porto Cesario ist Schönheit, auch dank euch. Helft uns bitte dabei, die Umwelt zu schützen, ohne ihn zugemüllt zurückzulassen. Guter Reminder auch an Parks und Seen hier in Deutschland. Vielleicht die leere Chipstüte einfach zu Hause in den Müll werfen. 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

Ich höre schon, wie ihr die Tage bis morgen zählt. Manana, Chicos y Chicas, manana ist es soweit. Auch wenn einige schon mit ihm Altbier in der Altstadt getrunken haben, habe ich auch ganz viel auf Social Media gesehen. Bad Bunny Fieber im Düsseldorfer Stadion, Leute, sold out.

0: Kosch, wieso verwundert dich dieser Erfolg?
1: Naja, Claudia, du und ich, wir wissen es ganz genau. Wir waren schon auf vielen Latin-Konzerten. Und das Publikum bei Latin-Konzerten in Deutschland ließ sich bisher ziemlich gut einschränken. Ja. Also es waren natürlich hauptsächlich Latinas und Latinos, die hier leben. Ihre Partnerinnen und Partner, Friends natürlich. Oder wenigstens Menschen, die sehr gern Spanisch sprechen. Deutsche, die mit dem Latino-Kosmos erstmal so gar nichts zu tun haben, die konnten wirklich nur sehr schwer relaten bisher zu Reggaeton oder Latin-Trap. Aber genau die werden ja kommen ins Stadion nach Düsseldorf. Genau. Das hat mich erstmal so persönlich sehr gewundert. Mhm. Also bin ich los in Berlin hier auf die Straße gegangen mit meinem Mikro und habe ganz explizit Deutsche ohne internationale Geschichte gefragt, wie sie sich diesen Erfolg von Bad Bunny erklären. Juliane und Leonie, die meinten...
2: Vielleicht auch, weil er hot ist. Vielleicht auch ein bisschen, weil diese Musik sowas hat oder diese Kultur, was wir in Deutschland vielleicht so vergleichbar nicht haben und was vielleicht auch viele Leute vermissen, so dieses Lockere, dieses Feiern.
3: Ja, und ich glaube einfach, dass das mit dem Super Bowl einfach nochmal der ausschlaggebende Punkt war, warum es dann auch nach Deutschland rüber geschwappt ist.
0: Wow, die haben mal ganz schön viele Antworten auf meine Frage, wieso der jetzt so gehypt ist, oder?
1: Ja, also wirklich, der Sexappeal des Künstlers, die Partystimmung seiner Musik und natürlich als globaler Verstärker die legendäre Super Bowl Halftime Show des Jahres. Ey, Titi me preguntó si tengo mucha novia. Ja, erstmals in der Geschichte auf Spanisch und das in einer politisch total aufgeladenen Zeit. Stichwort Eisrazzien. Bad Bunny als Anti-Trump-Aktivist, das wurde natürlich auch in Deutschland gesehen und auch gewürdigt.
0: Tja, Bad Bunny und sein Erfolg. So viele Gründe, warum das so ist. Wir geben uns einfach noch mal ein bisschen mehr Bad Bunny. Ab morgen heißt es, bitte textsicher sein, auch wenn ihr jetzt Hardcore-Fan seid oder auch einfach nur ihn hot findet. Ich finde... Nueva York ist immer schön mitzusingen. Die Version aus Puerto Rico von Nueva York. Also wie nochmal?

0: Lukas Tomaszewski, hast du dir genauer angeschaut? Sex Appeal Check, Fire Factor Check, Super Bowl Check. Sag uns, was begeistert alle Mannes noch an Bad Bunny?
1: Ja, bei meiner Straßenumfrage hat mir Dominik erzählt, dass Bad Bunny mit seiner Stimmung und dem verletzlichen Männerbild im Jahr 2026 einfach auch mal einen Nerv trifft.
2: Ich glaube, spricht einfach so ein Zeitgeist von vielen Leuten an. Hat ja auch so als Künstler riesen Transformationen gemacht und spricht so Themen und so ein Gefühl in so einer Generation an, die viele bewegt. Und holt einen einfach auch aus so einer Zeit raus, wo so viel

0: Ja, mit solchen Songs beweist Bad Bunny einfach, dass er Abrissparty und Sad Boy Latin Trap kann. Gleichzeitig. Ja, wo er auch Männlichkeitsstereotype einfach und diese ganze Hypermaskulinität des Reggaeton einfach mal über Bord wirft.
1: Okay, aber Bad Bunny ist auch eine große globale Marke, also mit allem Marketing drum und dran, oder?
0: Ja, das ist auf jeden Fall ein Punkt für Maxi, den ich auf der Straße angesprochen habe. Er meint, man dürfe auch nicht vergessen,
2: dass die Marketingmaschinerie dahinter enorm ist, dass gerade auch durch Social Media, wenn jetzt vielleicht vor 10, 20 Jahren Leuten wie Bad Bunny nicht unbedingt so eine Plattform geboten werden konnte oder nicht wurde, weil die Labels nicht dran geglaubt haben, und heutzutage kann man halt einfach durch Social Media viel mehr Leute erreichen.
0: Ja, und Bad Bunny erreicht halt ganz unterschiedliche Zielgruppen. Das glaubt auch der mexikanische Veranstalter René aus Berlin. Als Beispiel nimmt er den Song Yo Perreo Sola, eine Empowerment-Hymne für die queere Community.
3: In dem Video hat er sich als Frau verkleidet. Eine gute Strategie. Aber dann kamen jetzt die Konzerte in Madrid, wo auf der Bühne nur Frauen mit einem stereotypischen Körperbild getanzt haben. Ich glaube, sein Team wusste genau, wie sie seine Karriere designen wollen.
1: Das zeigt ein bisschen, dass auch Kritik jetzt an Bad Bunny laut wird, ne?
0: Ja, ich habe auch mit dem Kulturjournalisten Victor Coco gesprochen. Er lebt in Kolumbien und ist wirklich ein richtiger Kenner der Urban Latin Szene. Er sagt, Bad Bunny hat es einfach auch geschafft, sich außerhalb der Musik ein richtiges Publikum aufzubauen.
4: Einerseits durch Auftritte bei WrestleMania oder andererseits durch Gastauftritte in erfolgreichen Serien wie zum Beispiel Narcos. Dann dazu kommt auch noch, dass er natürlich beeindruckend attraktiv ist.
0: Ja, Bad Bunny gilt einfach als der am besten gekleidete Sänger der Welt. Sehr bunt, schrill, weite, auch feminine Stimme. Der in Berlin lebende Kolumbianer DJ Bongo beschreibt seine Wirkung so.
3: Ich glaube, die jungen Menschen in Deutschland identifizieren sich mit dieser globalen Figur, die kein Macho ist. Kein Bling-Bling, kein Reggaeton-Gockel. Es ist eine Figur,

0: Leute, Leute, 30 Grad. Hoffe, ihr kommt gut mit der Hitze klar. Wir alle so eher voll am Schwitzen, sogar beim WM-Fußball gucken. Habt ihr gesehen, die Spieler machen ja diese Halbzeit eine kurze Trinkpause. Das Ganze heißt Hydration Break und viele Fans sind voll davon genervt. Cosmo-Reporter Jan Dummler, der weiß warum.
1: Ich habe mich beim Kossenland umgehört, da gibt es unterschiedliche Meinungen.
2: Bisschen nervig, aber ich denke mir, ich verstehe es für die Spieler.
3: Ich verstehe es ja auch so, weil wenn es heiß ist, dass man das einfach etabliert, so voll fair, finde ich es auch richtig dann.
4: Ganz schön Quatsch, das in allen Spielen zu haben, wenn du mich fragst.
3: Aber ich finde es trotzdem auch gut, weil es ja sehr heiß ist. Und die Spieler, ja, die müssen ja auch mal was trinken. Also deswegen, ich finde es okay.
1: Ja, viele sind voll genervt davon, dass es den Spielfluss unterbricht, weil es ist ja nicht nur jetzt, wenn es so richtig heiß ist, sondern es passiert bei jedem einzelnen Spiel zu jeder Halbzeit.
0: Okay, klingt aber irgendwie erstmal gut, dass die Gesundheit der Spieler vorgeht, oder nicht?
1: Ja, aber wenn es genauso im kochenden Miami ist wie bei einem verregneten 17-Grad-Spiel oder in einer klimatisierten Halle, das ist irgendwie ein bisschen strange.
0: Okay, für was sollen die Pausen denn dann jetzt genau sein?
1: Der FIFA wird vorgeworfen, nur einen Vorwand zu finden, um mehr Werbung zu schalten. Fußballlegende Lothar Matthäus meint ja auch beispielsweise, für eine Trinkpause würde ja eine Minute ausreichen, nicht drei.
0: Okay, aber ganz ehrlich, wenn die Profis alle 22 Minuten jetzt ihre verordnete Trinkpause kriegen, wie sieht das dann bei uns Normales aus?
1: Ja, wir brauchen, glaube ich, auch mal mehr feste Hydration Breaks. Das habe ich auch die Menschen beim Pavillon gefragt, denn bei dieser Hitze ist die nächste Woche, wird es uns ja alle betreffen.
3: Jeden Tag, all the time.
5: Jetzt nächste Woche, wenn es so warm wird, auf jeden Fall. Sonst merke ich es oft, wenn ich mal vergesse, dann direkt eine Flasche Wasser trinken.
6: Allgemein ist das Gefühl, man trinkt zu wenig. Man denkt einfach selten am Tag dran zu trinken, aber man bräuchte es eigentlich sehr regelmäßig.
3: Ich glaube, wenn man einmal drin ist im Stay Hydrated Modus, dann bleibt man da auch drin.
1: Vielleicht sollten wir einfach bei Cosmo auch eine Hydration Break einführen. Okay. Alle 25 Minuten ertönt eine Trillerpfeife und alle müssen in die Eistonne.
0: Ab in die Eistonne, schlage ich jetzt auch vor. Ich mache jetzt auch eine

0: Leute, ich weiß, es ist heiß. Unsere Gehirnzellen im Hitzefreimodus. Aber unsere gute Nachricht, die findet da bestimmt ein Plätzchen, oder?
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1: Die Schlagzeile.
2: Kolumbien schützt den Regenwald mit einem neuen Rindfleischgesetz.
1: Die Details.
2: Dafür hat unter anderem die kolumbianische Umweltbewegung jahrelang gekämpft. Alle, die von Rindfleisch leben, müssen nun bald nachweisen, dass ihr Rindfleisch nicht aus abgeholzten Gebieten kommt. Das betrifft zum Beispiel Menschen, die das Fleisch von Rindern verarbeiten oder verkaufen. Kolumbien ist jetzt das erste Land mit tropischem Regenwald, in dem ein solches Gesetz gilt. Das schreibt die britische NGO Environmental Investigation Agency.
1: Die Bedeutung.
2: In Kolumbien wurde lange Zeit sehr viel Regenwald gerodet. Insgesamt sollen es 3,3 Millionen Hektar sein, sagt die britische NGO Environmental Investigation Agency. Das ist eine Fläche größer als Belgien. Landwirte roden den Regenwald, um Platz für neues Weideland für Rinder zu schaffen oder um Futter anzubauen. Das neue Gesetz ist also extrem wichtig für die Natur. 2021 zeigte ein Bericht, dass man in Kolumbien im Supermarkt oft Rindfleisch aus abgeholzten Waldgebieten kaufen kann. Das neue Gesetz ist nicht die erste gute Nachricht für den Regenwald in Kolumbien. Seit 2018 gibt es hier den größten Regenwald-Nationalpark der Welt.
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1: Um 16 Uhr mit Christina Wilkes. Und zuerst geht's um ein menschenverachtendes Video, das sich auf TikTok und Instagram verbreitet hat. Darin spricht ein 23-Jähriger aus der CDU davon, Muslime vergasen zu wollen. Jetzt ermitteln Staatsanwaltschaft und die Polizei in Krefeld. Mehr von Denise Potzkei.
2: Die Behörden prüfen, ob das etwas verpixelte Video volksverhetzend ist und auch, ob es überhaupt echt ist. Das ist bislang nämlich noch nicht bestätigt. Die CDU in Krefeld hat wegen des Videos Strafanzeige erstattet. Der Influencer Ali Demirelli beschäftigt sich öfter mit Online-Hass und Hetze. Er hatte auf das Video aufmerksam gemacht. Wer das CDU-Mitglied ist, wollte die Partei erstmal nicht sagen. Sie hat aber Schritte eingeleitet, damit der 23-Jährige aus der Partei fliegt. Aus Parteikreisen wurde dem WDR aber gesagt, dass er schon öfter negativ aufgefallen ist.
1: NRW-Verkehrsminister Krischer hatte heute keine guten Nachrichten für Bonn und die Umgebung.
3: Wir reden darüber, dass die Bonner Nordbrücke als wichtige verkehrliche Verbindung mindestens für 2 Jahre nicht zur Verfügung steht. Es werden eher sicherlich 2,5 Jahre werden.
1: Ein Teil der Brücke an der A565 ist demnach so kaputt, dass er neu gebaut werden muss. Die Auftragsvergabe dazu soll sofort losgehen. Andere Teile der Brücke können stehen bleiben. Trotzdem bleibt die gesamte Nordbrücke während der Bauzeit gesperrt, zumindest für Autos und Lkw in Bonn. Zwischen Israel und der Hisbollah im Libanon gilt wieder eine Waffenruhe. Das sagen Vermittler aus den USA. Für die US-Regierung ist die Feuerpause im Libanon selbst entscheidend, weil sie ein Teil ihres eigenen vorsichtigen Deals mit dem Iran ist. Ob die Waffenruhe zwischen Israel und der Hisbollah stabil ist und bleibt, ist allerdings fraglich. Erst heute Morgen hatte es wieder gegenseitige Angriffe gegeben. Und nochmal geht es um eine Waffenruhe, dieses Mal im Gazastreifen. Das Kinderhilfswerk UNICEF sagt, dass der vereinbarte Waffenstillstand für die Menschen dort eine Illusion ist. Laut UNICEF werden immer noch täglich Palästinenser durch israelische Angriffe getötet. Seit Beginn der Waffenruhe im Oktober alleine 265 Kinder. Die italienische Regierungschefin Meloni galt bisher als eine, die gute Verbindungen zu US-Präsident Trump hat. Jetzt ist sie aber offenbar richtig sauer nach einem Gipfeltreffen in Frankreich. Trump hatte einem italienischen Sender gesagt, dass Meloni ihn da um ein gemeinsames Foto quasi angebettelt habe. Sie habe ihm leid getan. Meloni sagt, dass das komplett gelogen ist. Und zum Schluss gibt's nach all dem noch ein bisschen Liebe. Die hat die Fußball-WM gebracht zwischen Boston und Glasgow. In Boston sind Zehntausende Schottland-Fans und die benehmen sich so nett und bringen so viel gute Laune, dass es jetzt eine Städtepartnerschaft mit Glasgow in Schottland geben wird. Bostons Bürgermeisterin sagte zu den Fans, wir wünschten, wir könnten euch für immer hier behalten. Und das Wetter, der Abend bleibt schwülwarm und dabei bilden sich in NRW erste Gewitter, die zum Teil Sturmböen und Starkregen mitbringen. Später sind auch in Bremen und Berlin Gewitter möglich, dazu weiter bis 30 Grad. Morgen erst viel Sonne, später dann wieder Gewitter, dazu in Bremen 31, in Berlin 33 und in Bonn 34 Grad. Der Sonntag geht heiß weiter.
4: Christina, das ist aber ganz viel Amore von
1: oder?
4: Der WM. Auch wie süß.
1: Wie süß.
4: Für
1: und
4: immer
1: ich fand
4: lassen.
1: Aber, die Schotten waren ja auch 2024 hier
4: ja.
1: In Köln und da fand ich die auch so cool.
4: Wir sind ja auch alle hinterhergerannt, um den netten Schotten kennenzulernen. Aber psch, das ist was anderes.
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4: Einen wunderschönen guten Tag, ihr lieben Amori. Flipflops, kurze Hose, Strohhut, voll das Festival-Feeling gerade. Perfekt gekleidet eigentlich, auch für dieses Festival.

beim Sonic Pluriverse Festival in Berlin. Ganz viele Sounds und Geschichten aus Westafrika Anfang Juli in Berlin. Und in einer halben Stunde setze ich euch hier auf die Gästeliste. 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

Freitagnachmittag mit vielen neuen Songs, zum Beispiel der von der Indie-Pop-Band Rawayana aus Caracas. Kennt ihr von Kollabos mit Bombay Stereo, schon oft bei uns gehört, jetzt eine neue Kollabo. Und zwar mit Daramola, kommt aus Nigeria. Erkennt ihr direkt jetzt die Afrobeats-Rhythmen, oder? In dem Song. Titel ist auf jeden Fall Programm Gidi to Caracas. Gidi ist so eine Bezeichnung für die nigerianische Stadt Lagos. Die Zahl 2 steht eben für Tu und dann eben Caracas. Übersetzt also von Nigeria nach Caracas. Gidi to Caracas, la musica. Daramola, Rawayana jetzt für euch in Cosmo.

0: Misses, unser Album der Woche. Mit drauf ist eben auch dieser Song, Sexy Nana. Vukas Tomaszewski aus dem Cosmo Musikteam und plötzlich kriegen wir Rap von Aya.
1: Ja, auf Destiny Supremacy, da verbindet Aya Nakamura ja Afrobeats und R&B mit selbstbewussten und ziemlich sinnlichen Texten. Und mit dem Song Sexy Nana, da erweitert Nakamura irgendwie ihr musikalisches Spektrum und macht selbstbewusst und auch ziemlich breitbeinig so Ansagen auf einem tiefer gelegten Trap-Beat. Schwere Drum-Rolls hören wir da und düstere Akkorde, die begleiten diesen Song.
0: Okay, worum geht's?
1: Naja, wörtlich übersetzt heißt der Titel Sexy Mädel. Nana ist ziemlich umgangssprachlich und der Text, der hat erstmal so keine tiefere Bedeutung, sondern ist eher konfrontativ gemeint. Sie kleidet sich in Gucci und Prada und klagt über den Ex, der sie nicht handeln konnte. Ja, zum Glück schaut da Rapper La Refleuse vorbei. Er hat in dem Song einen ziemlich dominanten Feature-Part und macht Aya dann Komplimente, schickt Blumen und entführt sie in eine Shopping-Mall.
0: Also so, als würden sich zwei auf der Musik unterhalten.
1: Ja, aber auch so eine Art Post-Breakup-Self-Empowerment-Banger, würde ich sagen. Also eine Frau, die nach der Trennung so richtig auf den Tisch haut, ihr eigenes Ding macht, einen Neuanfang. Das Gefühl steht hier klar im Vordergrund, aber im Interview hat uns Naya Nakamura auch erzählt, dass diese Attitude kein Widerspruch zu ihrer Mutterrolle ist.
2: Viele fragen mich, wie machst du das? Man merkt kaum, dass du auch Mutter bist. Du singst nie über deine Kinder. Ich habe eine mütterliche Verbindung zu ihnen, kümmere mich um meine Töchter. Wir stehen uns sehr nah. Aber ich denke auch, ich bin sehr jung Mutter geworden. Ich habe noch so viele Dinge zu entdecken. Und sie entdecken auch vieles dank mir. Gott sei Dank habe ich meine Familie, die mir mit den Kindern hilft. Und ich habe ein Kindermädchen. Ich könnte nicht Sängerin und Mutter sein ohne Kindermädchen.
1: Ja, ehrliche Ansage finde ich gar nicht so einfach, manchmal alles unter den Hut zu bekommen. Aber Aya Nakamura, die bekommt das scheinbar ziemlich gut hin mit Personal und auch einem kleinen Hofstaat. Sonst wäre sie nicht da, wo sie ist, ne?
0: Warum nicht? Superstar eben. Aus Frankreich geben wir uns jetzt komplett in Cosmo. Sexy Nana, Aya Nakamura mit La Refleuse in Cosmo.

0: absoluter Hit gerade aus Frankreich. Mauvais Dijon mit Maladie in Cosmo. So, ihr Lieben, ready mit euren Handys? Wischt mal ganz schnell euren Schweiß von euren Händen weg und anrufen.
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0: Denn ich mache jetzt Gästelisteplätze frei für das Sonic Pluriverse Festival. Das wird da so klingen.

Hier hört ihr Baba Mal, kommt aus Ghana. Auch er feiert die Sounds aus Westafrika auf dem Sonic Pluriverse Festival. An 5 Wochenenden dreht sich dort ja alles um die Gnawa-Tradition. Das sind die Sounds aus Westafrika.

0: Senegal hat schon über 15 Alben raus, singt meist in seiner Muttersprache Poular. Eine Ikone aus Senegal kommt nach Berlin und Svenja möchte hin. Ciao, ciao.
1: Hallo.
0: Ciao, Svenja.
1: Super, dass das geklappt hat. Ich freue mich so.
0: Wie kommst du mit der Hitze eigentlich klar?
1: Wir waren gerade auf dem Weg ins Freibad mit meinen Kindern okay. und meinem Mann. Und genau, ich habe zum Radio gehört und direkt angerufen.
0: Okay, also Freibad, genau. Schön im Wasser planschen, ist immer cool. Ich habe meinen Eislatte hier, der ist irgendwie, die Eiswürfel sind schon geschmolzen. Hast du ein Lieblingsgetränk gerade?
1: Als Mama von 3 Kindern ist Kaffee auf jeden Fall immer eine gute Option, ja.
0: Okay, alles klar. Verbindest du irgendwas mit Westafrika? Was verbindest du damit?
1: Mein Mann kommt aus Kamerun. Leider nicht Ghana, aber aus Kamerun, genau. Ja, aber die Musik, also deswegen, wir feiern das total, ja.
0: Ach, wie schön. Okay, ja, dann auf nach Berlin, würde ich sagen, von Wuppertal.
1: Ach, danke schön.
0: Ja, sehr schön. Svenja, mach's gut. Komm gut mit der Hitze klar
1: danke.
0: Und plansch schöne Runde. Ciao, ciao. Yay.
1: Yeah.
0: Ciao.

0: Kommt gut mit uns durch euren Freitag. Wir kommen jetzt zu einem Song, ey, der begegnet uns einfach überall und setzt sich dann direkt ins Ohr, oder?
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0: Gut genug vom Berliner Duo Kitschkrieg featuring Blumgarten und Shirin David. Lilova Lailani aus der Cosmo Musikredaktion. Auf TikTok hören wir den Song überall und auch US-Stars gehen jetzt voll dazu ab.
2: Ja, das stimmt. Also Stars wie Lizzo, Ellie Goulding, Steve Lacy oder sogar Rapper Wiz Khalifa. Alle singen auf einmal Du bist gut genug oder wie die Amerikaner es aussprechen, Du bist gut genug.
3: My favorite brain rot trend is the Du bist gut genug guy. Because if you translate that into English, it's your good enough. And this song has been stuck in my head all day.
2: Ja, der Song ist halt nicht nur so ein krasser Ohrwurm, sondern wird auch für seine positive Message gefeiert. Und natürlich dürfen auch die Memes nicht fehlen. Mein aktueller Favorit.
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2: Eben, aber auch unter Family Guy Memes oder in News zur aktuellen WM taucht der Song auf. Auf dem Insta-Account von Kitschkrieg hat das Reel zum Track einfach schon 18 Millionen Klicks erreicht.
0: Wahnsinn.
2: Und auf Spotify wurde auch schon über 10 Millionen Mal gestreamt.
0: Wow, wir fragen uns, woher kommt der Hype?
2: Genau das ist ja das Verrückte. Der Song wurde ja schon Anfang des Jahres von Kitschkrieg angeteasert. Dann wurde der Release aber verschoben, weil es Vorwürfe gegen Blumengartensänger Ryan gab. Und als der Song dann im Mai rauskam, ist er gerade mal auf Platz 27 eingestiegen. Also gar nicht mal so hoch. Und einige Wochen später ging er dann komplett viral. Nach den Gründen haben wir auch Blumengarten gefragt.
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5: Das kann wirklich keiner sagen. Das ist der Algorithmus. Irgendwer da oben hat uns gern.
2: Ja, der krasse Hype hat die Jungs von Blumengarten also selbst überrascht.
0: Online geht's ja aber auch um ganz schön viel Hate gegen den Song. Was steckt denn dahinter?
2: Für viele ist Shirin Davids Part auf dem Song offenbar nicht gut genug. Online gibt es einige, die sich sogar eine Version ganz ohne Shirin wünschen. Und ein Seitenhieb kam überraschenderweise ausgerechnet von Heidi Klum. Sie hat unter ein Video zum Song kommentiert, I only love his part, also Blumengartens Part. Und das wird so ein bisschen als Diss gegen Shirin gewertet.
5: Das mit Heidi habe ich wirklich nicht verstanden. Wir stehen alle hinter Shirins Part, wir feiern Shirins Part. Ohne Shirins Part wäre der Song nicht das, was der Song heute ist.
2: Also voller Support von Blumengarten. Shirin selbst hat sich noch nicht dazu geäußert. Aber es ist schon traurig, dass sie in einem Song, in dem es um Perfektionsdruck geht, selbst so gehatet wird.
0: Ja, total. Die Frage ist, wie geht's weiter mit dem Song?
2: Ja, tatsächlich ist jetzt ein internationaler Remix geplant. Mit wem genau, wissen wir noch nicht. Blumengartensänger Ryan hat zumindest schon verraten, dass er sich am liebsten Ed Sheeran wünschen würde. Die Feature-Suche dürfte dabei kein Problem sein. Die Jungs von Kitschkrieg sind nämlich bestens in den USA und in UK vernetzt und haben ja schon mit Artists wie Future, Mariah the Scientist oder Ice Spice zusammengearbeitet. Es könnte also sein, dass Gut genug bald noch viel größer wird.
0: Ja, hoffentlich. Im September kommen Kitschkrieg auf jeden Fall für ein Konzert nach Köln. Jetzt geben wir uns erstmal einfach den vollen Song Gut genug von Kitschkrieg featuring Blumengarten und Shirin David.

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0: Wir erinnern uns, Shakira hatte eine Sonnenbrille auf bei ihrem Auftritt mit Burna Boy. Voll die Wahnsinnseröffnungsfeier in Mexico City. Aber viele haben sich danach gefragt.
1: Ist Shakira oder no era Shakira?
0: War es Shakira oder war es nicht Shakira? Die hat auf jeden Fall ein gelbes Outfit, hat mit weißen Turnschuhen, schwarze Sonnenbrille. Das Netz hatte dann ganz, ganz viel spekuliert, ob es sogar nicht ein Double war, weil ihre Tanzmoves irgendwie nicht so waren wie sonst. Die Spekulationen bleiben 100% sicher. Wissen wir, dass Shakira die Tanzgruppe aus dem Video zu diesem offiziellen WM-Song, Dai Dai, die kommt aus Uganda und die wird wohl beim WM-Finale dabei sein in der Halftime-Show. Wir sind auf jeden Fall gespannt.
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1: Es ist 17 Uhr, ich bin Christina Wilkes. In Bonn ist jetzt klar, wie es mit der Nordbrücke an der A565 weitergeht. Sie bleibt gesperrt und ist nicht mehr zu retten. Die Brückenauffahrt ist an einer Seite so kaputt, dass sie für den Verkehr nicht mehr freigegeben werden kann. Mehr von Denise Potzkei.
2: Dieser Brückenteil soll jetzt abgerissen und neu gebaut werden. Bundesverkehrsminister Schnieder hat auch was zum Zeitplan gesagt. Die Auftragsvergabe soll jetzt so schnell wie möglich erfolgen. Die neue Brücke soll dann bis Ende 2028 fertig sein. Die Bonner Nordbrücke ist eine wichtige Verbindung in der Region. In den letzten Jahren sind da täglich rund 100.000 Fahrzeuge über den Rhein gefahren. Anfang Juni wurde sie unerwartet komplett gesperrt. Laut ADAC weichen viele Reisende seitdem über Köln aus, also da, wo der Verkehr eh schon am Limit ist.
1: Die Stadt Bonn versucht, die Leute in der Region zu entlasten. Der Nahverkehr ist fürs Erste komplett kostenlos und die Brücke könnte für Fußgänger und Radfahrer demnächst auch wieder geöffnet werden. Seit heute muss es beim Online-Shopping einen Widerrufsbutton geben. Damit sollen Bestellungen genauso leicht storniert wie gekauft werden können. An der Regel gibt's aber Kritik. Der Handelsverband NRW sagt zum Beispiel, dass es für Kunden keinen echten Vorteil gibt, weil man jetzt schon alles zurückgeben kann. Unternehmen müssten aber aufwendig die Online-Shops überarbeiten, was gerade für kleine Betriebe teuer ist. Im letzten Jahr sind deutlich mehr Menschen vor Naturkatastrophen geflohen. Es waren 13,3 Millionen und damit 3,7 Millionen Menschen mehr als im Vorjahr. Der Bericht kommt von der Uni Hamburg im Auftrag von Greenpeace. Die Umweltschützer kritisieren, dass reichere Länder Entwicklungsgelder kürzen, obwohl sie maßgeblich für den Klimawandel verantwortlich sind. Bauen soll in Deutschland günstiger werden. Wie das gehen soll, hat Bauministerin Huberts heute konkreter gemacht, mit einem 13-Punkte-Plan. Drin steht zum Beispiel, dass Bauanträge ab 2028 komplett digital laufen sollen. Außerdem will Huberts Förderprogramme zusammenleben, damit jeder, der bauen will, einen schnellen Überblick darüber kriegt. Ein Video von einem jungen CDU-Mitglied aus Krefeld beschäftigt Polizei und Staatsanwaltschaft. Sie prüft ein Strafverfahren gegen den 23-Jährigen. Der hatte in einem Video davon gesprochen, dass Muslime vergast werden sollten. Die Echtheit des Videos ist noch nicht bestätigt. Die CDU in Krefeld will den 23-Jährigen aber aus der Partei ausschließen. Der NRW-Landtag untersucht das Verhalten von Bauministerin Scharrenbach. Der CDU-Politikerin wird vorgeworfen, mit den Mitarbeitern im Ministerium mies umgegangen zu sein. Die hatten über ein Klima der Angst berichtet. Jetzt gibt es einen Untersuchungsausschuss, der sich mit Scharrenbach und möglichem Machtmissbrauch beschäftigt. Und zum Schluss noch das Wetter. Der Abend bleibt schwülwarm und dabei bilden sich in NRW erste Gewitter, die zum Teil auch Sturmböen und Starkregen mitbringen. Später sind die Gewitter dann auch in Bremen und Berlin möglich. Dazu weiter um die 30 Grad. Morgen erst viel Sonne, später dann wieder Gewitter. Dazu in Bremen 31, in Berlin und Bielefeld 33 Grad. Der Sonntag bleibt ähnlich heiß.
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3: Wunderschönen guten Tag, ihr Belli. Haltet durch bei der Hitze. Kleiner Mutmachersatz aus dem heißen Süditalien wie Neapel.
4: Jamma bella.
3: Ja, jamma bella heißt so viel wie...

0: Snow schön langgezogen, falls ihr es beim Karaoke mitsingt. Amy Winehouse in Cosmo. Freitagnachmittag, Hitze überall, viele chillen am See oder im Feierabend. Und danach vielleicht eine Dinnerparty im Museum.
1: Vielleicht, dass man so mitten in der Ausstellung was isst, zu Abend, keine Ahnung.
2: Also ich denke, vielleicht sind da so Tische dann im Museum und dann isst man da zusammen und guckt sich davor oder danach noch die Ausstellung an.
3: Kunstwerke als Essen quasi, also dann vielleicht ein Kuchen, der aussieht wie eine Skulptur.
0: Warum nicht? Ein Kuchen, der aussieht wie eine Skulptur bei der Dinnerparty im Museum. Ist schon ziemlich abgefahren hier, diese Ideen. Wie das aber genau aussieht, das verrät euch jetzt Cosmo-Reporter Benedikt Haug. Benedikt, erstmal, wo kriegen wir diese Dinnerparty?
4: Die Dinnerparty findet statt in der Ausstellung We Are What We Are Not im Rautenstrauch-Jost-Museum in Köln. Das ist ja ein Museum, was viele verschiedene Kulturen aus der ganzen Welt zeigt. Aha. Die Ausstellung ist von Johannes Mulat Mekonnen. Der ist Künstler und Filmemacher aus Äthiopien. Der hat im Archiv, also in dem großen Lager vom Museum geforscht, sich viele Dinge angeguckt und hat festgestellt, 10% von dem Bestand hier, der ist verschollen. Also niemand weiß, wo der ist. Und Johannes hat sich dann gefragt,
5: what can be then with what?
6: Was kann mit dem geschehen, was verloren ist? Gibt es irgendeinen Mehrwert von dem, was wir nicht mehr haben?
5: We have missed already.
0: Ja, berechtigte Frage, ne?
4: Total spannend, weil normalerweise zeigt ja ein Museum das, was eben da ist und nicht das, was fehlt.
0: Nee, voll. Und wie sieht dann die Ausstellung aus, wenn es dann um Dinge geht, die fehlen? Also ich meine, der Raum ist ja wahrscheinlich dann nicht leer, oder?
4: Nein, überhaupt nicht. Also es gibt 9 Objekte, die hat sich Johannes da rausgesucht. Man sieht an den Wänden dann immer so eine Karteikarte aus dem Archiv, also kleines Foto, eine Beschreibung, wo kommt das her? Zum Beispiel ein Teller aus dem Maghreb im Nordwesten von Afrika oder ein Becher aus der heutigen Demokratischen Republik Kongo oder eine Kopfstütze aus Nordafrika. Und nicht jedes Objekt, was jetzt in der Ausstellung gezeigt wird, das fehlt komplett. Manchmal ist auch nur ein Stück davon abgebrochen. Oder was halt auch oft ist, die Funktion von einem Gebrauchsgegenstand, die fehlt einfach. Die kannst du im Museum nicht so 1:1 zeigen. Okay. Zum Beispiel bei dieser Kopfstütze. Das ist so ein kleiner Hocker aus Holz geschnitzt, ca. 10 bis 15 cm groß. Und die legt man sich so unter den Kopf, wenn man schlafen will. Ah, ja. Also man liegt sich auf dem Boden, Kopfstütze unter den Kopf. Mhm. Dann liegt der Kopf so ein bisschen höher. Und Johannes hat sich dann gedacht, okay, wenn ich die im Museum ausstelle, dann kann man sich die nur angucken und man kann sie nicht benutzen. Deswegen hat er online nach diesen Kopfstützen geguckt, hat sich einfach so ein paar Dinger gekauft, hat die in seine Ausstellung reingestellt und wenn du jetzt da hinkommst, kannst du dich einfach da hinlegen und einen kleinen Nap drauf machen. Also du kannst es live nacherleben, miterfahren.
0: Ne? Und dann eine Runde träumen wahrscheinlich.
4: Genau.
0: So, und jetzt gibt es noch eine Dinnerparty in der Ausstellung. Wie wird die dann aussehen?
4: Die Performance heißt Eat a Museum, also ess ein Museum oder ein Museum essen. Und Johannes hat mir erzählt, wie er auf diese Idee gekommen ist.
5: During my archival research.
6: Während meiner Recherche im Archiv habe ich herausgefunden, in der Sammlung des Museums gibt es jede Menge Lebensmittel.
5: The museum's collection, there is quite a lot of food items.
4: Und diese Lebensmittel, die sollen jetzt gegessen werden. Also nicht die Originalen, die da schon seit Jahren eingelegt sind, sondern natürlich frische. Das hat er in Zusammenarbeit mit der Köchin Gifty gemacht. Sie hat Roots in Ghana, kommt aus Köln und sie hat mir erzählt, was die große Herausforderung jetzt bei der Zusammenstellung dieses Menüs war.
7: The challenges of putting the menu together was...
8: Die Herausforderung beim Zusammenstellen des Menüs war tatsächlich, wo finden wir Lamafleisch? Wo findet man sowas? Wir wollten das unbedingt haben, denn wir haben es ja im Archiv gefunden. Aber jetzt haben wir es ja.
4: Also Lamafleisch kommt auf den Teller bei dieser Dinner-Performance. Kürbis, Kartoffel, Thunfisch unter anderem. Während dem Essen unterhält man sich dann auch über die Ausstellung und das Essen. Insgesamt gibt es 3 Gänge. Aha. Was genau sie da servieren, wollten sie mir nicht sagen. Oh. So viel, es wird südamerikanisch.
0: Oh, interessant, südamerikanisch. Die Tickets für heute Abend sind leider schon ausverkauft. Die Ausstellung im Kölner Rautenstrauch Museum. Die seht ihr aber noch bis Ende August über das, was nicht ist.
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Rema ist immer dafür gut, um uns zu umarmen, auch mit seinem Baby. Is it a crime in Cosmo 17, 21 und 20 nach 5? Chicos y chicas, mañana ist es soweit. Wobei einige posten auch schon Fotos mit ihm beim Altbiertrinken in der Altstadt. Mann, Bad Bunny in Düsseldorf. Konzerte sold out.

0: So verwundert dich dieser Erfolg.
1: Naja, Claudia, du und ich, wir wissen es ganz genau. Wir waren schon auf vielen Latin-Konzerten. Und das Publikum bei Latin-Konzerten in Deutschland ließ sich bisher ziemlich gut einschränken.
0: Ja.
1: Also es waren natürlich hauptsächlich Latinas und Latinos, die hier leben. Ihre Partnerinnen und Partner, Friends natürlich. Oder wenigstens Menschen, die sehr gern Spanisch sprechen. Deutsche, die mit dem Latino-Kosmos erstmal so gar nichts zu tun haben, die konnten wirklich nur sehr schwer relaten bisher zu Reggaeton oder Latin-Trap. Aber genau die werden ja kommen ins Stadion nach Düsseldorf.
0: Genau.
1: Das hat mich erstmal so persönlich sehr gewundert. Also bin ich los in Berlin hier auf die Straße gegangen mit meinem Mikro und habe ganz explizit Deutsche ohne internationale Geschichte gefragt, wie sie sich diesen Erfolg von Bad Bunny erklären. Juliane und Leonie, die meinten...
2: Vielleicht auch, weil er hot ist. Vielleicht auch ein bisschen, weil diese Musik sowas hat oder diese Kultur, was wir in Deutschland vielleicht so vergleichbar nicht haben und was vielleicht auch viele Leute vermissen, so dieses Lockere, dieses Feiern.
3: Ja, und ich glaube einfach, dass das mit dem Super Bowl einfach nochmal der ausschlaggebende Punkt war, warum es dann auch nach Deutschland rüber geschwappt ist.
0: Boah, die haben mal ganz schön viele Antworten auf meine Frage, wieso der jetzt so gehypt ist, oder?
1: Ja, also wirklich, der Sexappeal des Künstlers, die Partystimmung seiner Musik und natürlich als globaler Verstärker die legendäre Super Bowl Halftime Show des Jahres.
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1: ja, erstmals in der Geschichte auf Spanisch und das in einer politisch total aufgeladenen Zeit. Stichwort Eisrazzien. Bad Bunny als Anti-Trump-Aktivist, das wurde natürlich auch in Deutschland gesehen und auch gewürdigt.
0: Ja, und hier sind auch alle im Bad Bunny-Fieber. Reden wir weiter hier in Cosmo. Jetzt erstmal eine Runde neugierige Tante, nämlich Titi, die ständig Fragen stellt. Titi me pregunto. Bad Bunny jetzt für euch in Cosmo.
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0: Ja, mit solchen Songs beweist Bad Bunny einfach, dass er Abrissparty und Sad Boy Latin Trap kann. Gleichzeitig. Ja, wo er auch Männlichkeitsstereotype einfach und diese ganze Hypermaskulinität des Reggaeton einfach mal über Bord wirft.
1: Okay, aber Bad Bunny ist auch eine große globale Marke, also mit allem Marketing drum und dran, oder?
0: Ja, das ist auf jeden Fall ein Punkt für Maxi, den ich auf der Straße angesprochen habe. Er meint, man dürfe auch nicht vergessen,
2: dass die Marketingmaschinerie dahinter enorm ist, dass gerade auch durch Social Media, wenn jetzt vielleicht vor 10, 20 Jahren Leuten wie Bad Bunny nicht unbedingt so eine Plattform geboten werden konnte oder nicht wurde, weil die Labels nicht dran geglaubt haben, und heutzutage kann man halt einfach durch Social Media viel mehr Leute erreichen.
0: Ja, und Bad Bunny erreicht halt ganz unterschiedliche Zielgruppen. Das glaubt auch der mexikanische Veranstalter René aus Berlin. Als Beispiel nimmt er den Song Yo Perreo Sola, eine Empowerment-Hymne für die queere Community.
3: In dem Video hat er sich als Frau verkleidet. Eine gute Strategie. Aber dann kamen jetzt die Konzerte in Madrid, wo auf der Bühne nur Frauen mit einem stereotypischen Körperbild getanzt haben. Ich glaube, sein Team wusste genau, wie sie seine Karriere designen wollen.
1: Das zeigt ein bisschen, dass auch Kritik jetzt an Bad Bunny laut wird, ne?
0: Ja, ich habe auch mit dem Kulturjournalisten Victor Coco gesprochen. Er lebt in Kolumbien und ist wirklich ein richtiger Kenner der Urban Latin Szene. Er sagt, Bad Bunny hat es einfach auch geschafft, sich außerhalb der Musik ein richtiges Publikum aufzubauen.
4: Einerseits durch Auftritte bei WrestleMania oder andererseits durch Gastauftritte in erfolgreichen Serien wie zum Beispiel Narcos. Dann dazu kommt auch noch, dass er natürlich beeindruckend attraktiv ist.
0: Ja, Bad Bunny gilt einfach als der am besten gekleidete Sänger der Welt. Sehr bunt, schrill, weite, auch feminine Stimme. Der in Berlin lebende Kolumbianer DJ Bongo beschreibt seine Wirkung so.
3: Ich glaube, die jungen Menschen in Deutschland identifizieren sich mit dieser globalen Figur, die kein Macho ist. Kein Bling-Bling, kein Reggaeton-Gockel. Es ist eine Figur, die viel Empathie hat, eine Heldenaura. Das hat kein Latin-Popstar vor ihm geschafft.
5: Pop Latino conquistado el mundo de esa manera como lo está haciendo él.
0: Also, sexy Aura, modernes Männerbild, gute Musik, kluges Marketing, Abstecher auf die Leinwand und natürlich, weil seine Konzerte als absolut legendäre Shows gelten.
1: Jo, alle, die Tickets ergattert haben, disfruten, genießt Bad Bunny live, und die, die keine Tickets haben, ihr kriegt ganz viel Bad Bunny, natürlich auch bei uns in Cosmo. Wir schicken unsere Cosmo-Reporterin Anne Lorenz zum Konzert. Sie kennt sich sowas von aus und wird euch alles erzählen. Auch die etwas romantischeren Momente auf dem Konzert. Bei diesem Song hier, Callaita, Bad Bunny in Cosmo.

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1: Liebe Leute, magische Momente. Wenn Sport und Musik aufeinandertreffen, gestern Abend war so ein Gänsehaut-Moment in New York auf der Bühne vor dem Rathaus in Manhattan. Das Basketballteam der New York Knicks mit Bürgermeister Zoran Mamdani, die feiern die Meisterschaft.

0: Und ihr hört es schon, am Flügel saß Alicia Keys und hat ihren Überhit Empire State of Mind gesungen. Vukas Tomaszewski aus dem Cosmo-Musikteam. Was war da los?
1: Ja, die Knicks hatten ja vergangenes Wochenende nach 53 Jahren zum ersten Mal wieder die NBA-Meisterschaft gewonnen. Und direkt nach diesem Sieg, da strömten die Fans tatsächlich auf die Straßen in Manhattan und haben den Song von Alicia Keys und Jay-Z gesungen. Eine Art inoffizielle Hymne, wenn man so will. Und dann war ganz klar, das muss bei der offiziellen Abschlussfeier auf die ganz große Bühne. Bürgermeister Mamdani, der hat das dann auch ganz schnell auf X angekündigt und Alicia Keys hat dann sofort auf Insta geantwortet. Ich zitiere, wie kann ich es nicht machen? Das ist meine Stadt und die Stadt ist in Feierlaune und es ist so viel Liebe in der Luft. Ich freue mich riesig.
0: Ja, und dann gestern war es dann soweit. Der Auftritt ist als Video im Netz. Was war das Special?
1: Ja, auf der Bühne war natürlich die Basketballmannschaft. Dazwischen stehen dann Bürgermeister Mamdani und Alicia Keys in schwarzer Lederjacke mit New York Schriftzug drauf. Und dann ihr Sohn am Klavier, sehr beeindruckend. Der hat dann einige Zeilen aus Billy Joels New York State of Mind. Sie begleitet, sie hat gesungen, also eine Art Warm-up, wenn du so willst. Und dann hat sie sich selbst ans Klavier gesetzt, ihn beiseite geschoben und dann erstmal gesagt, so, jetzt ist unsere Zeit gekommen. Wir sind die Champions und dann halt diesen Überhit geschmettert und die gesamte Mannschaft der Knicks. Mamdani natürlich tausende von Menschen im Publikum. Wir hören die Pfiffe ja noch im Hintergrund. Ja. Die singen dann bei strahlendem Sonnenschein mit. Also wirklich rührender Gänsehaut-Pop-Moment, so würde ich sagen.
0: Und wie du das so erzählst, kriege ich jetzt auch Gänsehaut. Naja, eine wichtige Rolle beim Feiern hat auf jeden Fall auch der Wu-Tang Clan gespielt.
1: Richtig, die New Yorker Rap-Kombo hat beim Finale in der Halbzeit ja gespielt zur legendären Erzählung, zählt jetzt schon, dass sie mit ihrem Auftritt den zurückliegenden Knicks den nötigen restlichen Schub zum Sieg gegeben haben.
0: Also auf jeden Fall ein magischer Moment in New York, aufgefangen hier bei euch in Cosmo.
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0: Partystimmung sind mit Rihanna. Nach den Nachrichten machen wir einfach weiter mit Cosmo-Resident Da Fervor und der DJ-Session. Er hat Nissa Carrington dabei von einem Flinter-Korrektiv mit dem perfekten Mix aus heißer Partynacht inklusive Crush auf dem Flur. Genießt es. Ich bin Claudia Davino. Ich wünsche euch ein wunderschönes Wochenende. Statemi bene. A presto. Ciao, ciao.
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1: Es ist 18 Uhr, ich bin Christina Wilkes. Und wir gucken zuerst in den Gazastreifen. Da gilt seit Oktober ja eigentlich eine Waffenruhe zwischen Israel und der Terrorgruppe Hamas. Das UNO-Kinderhilfswerk UNICEF sagt aber, die Feuerpause ist nur eine Illusion. Die Realität sieht anders aus. Mehr von Denise Potzkai.
2: UNICEF sagt, dass seit Beginn der Waffenruhe im Schnitt jeden Tag ein Kind durch israelische Angriffe getötet wurde. Insgesamt sind es 265. Zum Beispiel durch Drohnen, Schüsse oder auch Minen, die in den Trümmern liegen und explodiert sind. Das Kinderhilfswerk fordert, dass Regierungen weltweit das nicht einfach so hinnehmen. Auch woanders im Nahen Osten ging es heute um eine Waffenruhe, nämlich zwischen Israel und der Hisbollah. Heute Morgen haben sich beide Seiten noch angegriffen. Laut US-Vermittlern soll die Waffenruhe aber erneuert worden sein.
1: Würden die Angriffe weitergehen, könnte das den Deal zwischen dem Iran und den USA gefährden. Da soll weiter über ein finales Friedensabkommen verhandelt werden. In Bonn steht jetzt fest, die Nordbrücke ist nicht mehr zu retten. Zumindest ein Teil davon muss abgerissen und neu gebaut werden. Mindestens für 2 Jahre bleibt die Verbindung der A565 über den Rhein damit gesperrt. Zumindest für Autos und Lkw, sagt Bonns Oberbürgermeister Deus.
3: Fuß- und Radverkehr soll bis zum Spätsommer wieder über die Nordbrücke geführt werden.
1: Die Bonner Nordbrücke ist seit Anfang Juni gesperrt. Die Folgen spürt die ganze Region. Die Innenminister der Bundesländer wollen mehr zum Schutz von Frauen tun. Sie wollen, dass man fürs Anschauen von Gewaltpornos bestraft werden kann. Dabei geht es um Videos, in denen erkennbar gegen den Willen des Opfers gehandelt wird. Gegen sogenannte Vergewaltigernetzwerke wird schon vorgegangen, jetzt dann vielleicht auch gegen die Nutzer. Deutschland und die Türkei wollen wirtschaftlich enger zusammenarbeiten, vor allem im Energiebereich. Bundeswirtschaftsministerin Reiche ist gerade in Ankara zu Besuch und sagte dort, dass die Türkei bei erneuerbaren Energien eine größere Rolle für Deutschland spielen könnte. In einem Zoo in England soll ein Mann einen 3-Jährigen in ein Krokodilgehege geworfen haben. Laut britischen Medien wurde der Junge von einem der Tiere attackiert. Sein Zustand ist kritisch. Die Polizei nahm einen 30-Jährigen wegen des Verdachts auf versuchten Mord fest. Er wurde inzwischen aber wieder freigelassen, weil er nicht vernehmungsfähig ist. Und zum Schluss geht's noch um Tennis. Beim Turnier in Halle-Westfalen hat es Alexander Zverev ins Halbfinale geschafft. Da trifft er morgen auf Taylor Fritz aus den USA. Das Rasenturnier in Halle gilt als Vorbereitung für Wimbledon. Und noch das Wetter. Der Abend bleibt schwülwarm und dabei bilden sich in NRW erste Gewitter, die zum Teil auch kräftigen Regen und auch Sturmböen mitbringen können. Später sind auch in Bremen und Berlin Gewitter möglich. Dazu weiter um die 30 Grad heute Abend. Morgen erst viel Sonne, später dann wieder Gewitter. Dazu in Bremen 31 Grad, in Berlin und Hamm werden es 33. Der Sonntag bleibt ähnlich heiß.
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4: Herzlich willkommen zur Cosmo DJ Session. Mein Name ist Daferva. Nissa Carrington ist DJ und Teil der Slick Unit, ein Flinter-Kollektiv, das zwischen Hamburg und Berlin operiert. Mit viel Bass, Bounce und Booty Beats schickt sie euch ins Wochenende.
5: Hi, ich bin Nissa Carrington von Slick Unit und ich habe euch einen Mix mitgebracht, der sich anfühlen soll wie die perfekte Partynacht, inklusive Schwitzen im Club, Crush auf dem Dancefloor, sich ein bisschen neben der Spur, aber gut fühlen und am Ende im romantischen Sonnenaufgang nach Hause laufen. Die Musik ist hauptsächlich von Producern aus The Americas und ich hoffe, ihr habt eine gute Zeit beim Hören.

UK-Produzent Arma mit Strings. Ihr habt die Cosmo DJ-Session von der wunderbaren Nissa Carrington aus Hamburg eingeschaltet. Pumpende Bässe und peitschende Hi-Hats. Das hier ist Don Talk von Dome 877 aus Brighton.

Mr. Carrington von der Slick Unit aus Hamburg an den Cosmo DJ Session Decks schiebt uns mit 135 BPM auf die Tanzfläche am Freitag Feierabend, damit ihr euch den Alltag vom Leib schenken könnt.

Ihr hört die Cosmo DJ Session von Nissa Carrington aus Hamburg. Macht Laune und Lust auf Outdoor Rave, wo auch immer. Die Festivalsaison ist offiziell gestartet. Shoutout und Liebe an alle, die mit uns am Samstag im Junkyard Dortmund gefeiert haben. Das hier ist Produzentin Jia Ling aus Baltimore, gemeinsam mit Kate Young, Bounce That.

war's schon wieder für heute. Großer Dank geht raus nach Hamburg an Nissa Carrington von der Slick Unit für ihren grandiosen Mix. 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Mein Name ist Daferva.

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1: Es ist 19 Uhr, ich bin Sandra Wahle. Die Städte Köln und Düsseldorf wollen erreichen, dass auf der Straße nicht mehr so offen mit harten Drogen gedealt wird. Die Oberbürgermeister, Burmester und Keller wollen dafür eine Idee aus Zürich umsetzen. Was dahinter steckt, sagt Denise Potzkei.
2: In beiden Städten gibt es schon spezielle Räume, in denen Süchtige ihre Drogen nehmen dürfen, damit sie das eben nicht mehr auf offener Straße machen, wo sich viele belästigt fühlen, es unhygienisch ist und mitunter Müll zurückbleibt. Düsseldorf und Köln sind die ersten deutschen Städte, die tolerieren wollen, dass Schwerabhängige in diesen Räumen auch kleinere Mengen Rauschgift handeln. Sowas nennt man auch Mikro- oder Ameisenhandel. Damit sollen die Räume attraktiver werden und die Szene von der Straße weg. Einfach so umsetzen können die Stadtoberhäupter das aber nicht, denn in Deutschland muss eigentlich jede Art von Drogenhandel verfolgt werden. Die Oberbürgermeister haben deshalb jetzt das Land NRW und den Bund aufgefordert, die Gesetze so zu ändern, dass das möglich wird.
1: Und wir bleiben in NRW. Verkehrsminister Krischer hatte heute keine guten Nachrichten für Bonn und die Umgebung.
3: Wir reden darüber, dass die Bonner Nordbrücke als wichtige verkehrliche Verbindung mindestens für 2 Jahre nicht zur Verfügung steht. Es werden eher sicherlich 2,5 Jahre werden.
1: Ein Teil der Brücke der A565 ist demnach so kaputt, dass er neu gebaut werden muss. Die Auftragsvergabe dazu soll sofort losgehen. Andere Teile können stehen bleiben. Trotzdem bleibt die gesamte Nordbrücke während der Bauzeit gesperrt, zumindest für Autos und Lkw in Bonn. Ein Mann aus Dortmund hat eine Darknet-Plattform betrieben, auf der zu Mordanschlägen auf deutsche Politiker, Richter und Staatsanwälte aufgerufen wurde. Dafür ist er jetzt verurteilt worden. Der 50-Jährige muss für 3 Jahre ins Gefängnis, unter anderem für die Anleitung zu Terroranschlägen. Er hatte im Darknet auch Anleitung zum Bombenbau geliefert. Und zum Schluss geht's noch ganz woanders hin. In Venedig müssen Tagestouristen schon länger im Sommer Eintritt zahlen. Der neue Bürgermeister will jetzt, dass es deutlich teurer wird. Aktuell werden an einzelnen Tagen zwischen 5 und 10 Euro fällig. Jetzt sind zwischen 30 und 50 Euro im Gespräch. Damit soll die Zahl der Tagestouristen in Venedig weiter begrenzt werden.
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4: Mit Marcel Clair, guten Abend. In der kommenden Nacht ziehen vor allem in Nordrhein-Westfalen noch Schauer und Gewitter durch, die teilweise unwetterartig ausfallen können mit Starkregen, Hagel und Sturmböen. Ja, und es bleibt auch weiterhin tropisch warm bei Tiefstwerten meist über 20 Grad. Am Samstag gibt es dann recht viel Sonnenschein. Im Laufe des Nachmittags bilden sich dann wieder mehr Quellwolken und lokal Hitzegewitter. Dazu kommen wir in Bremen auf 31, in Berlin auf 33 und in Hamm bis auf 34 Grad.
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5: Die erste Platte, die ich mir wirklich von meinem eigenen Geld gekauft habe, Udo Lindenberg, Sündenknall. Und jedem, dem es hier nicht passt, den steck ich easy in den Knast. 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
6: Jan Delay experimentiert gerne mit verschiedenen Genres, aber seine Stimme macht ihn unverwechselbar. Ob Reggae oder Rock, Rap, Funk oder Afrobeats, das Hamburger Original wechselt mühelos zwischen Hoodie und Maßanzug. Das ist sein Soundtrack hier bei Cosmo. Musikerinnen und Musiker sprechen über ihr Leben mit Songs, die sie geprägt haben. Zu hören bei Cosmo im Radio, als Podcast im Netz und auf der Cosmo-App. Jan Delay hat schon seine Kindheit in der alternativen Szene Hamburgs verbracht. In den 90ern führt er mit den Beginnern den ersten Deutschrap-Boom an. Solo feiert Jan Eisfeld, a.k.a. Icy Ice, a.k.a. Jan Delay, noch größere Erfolge. Seither bereichert der nasale Singsang, sein Humor und sein ganzer Style die Popkultur in Deutschland. Im Soundtrack erzählt Jan Delay von Kindheitserinnerungen an das Saxophon seines Vaters, dem Mega-Erfolg mit den Beginnern und wie Lagos und London sein Album Earth, Wind und Feiern inspiriert haben.
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Yo, was geht ab? Ich bin Jan Delay und Musik bedeutet mir eigentlich alles. So blöd und profan das jetzt auch klingt, aber mit Musik geht alles besser. Und ohne Musik ist ziemlich tote Hose und ziemlich...

0: doch das Geld.
1: Die erste Platte, die ich mir wirklich von meinem eigenen, selbst hart verdienten Geld gekauft habe, da habe ich, glaube ich, Flohmarkt gemacht und so ein paar 3-Fragezeichen-Kassetten und Playmobil-Figuren und lustige Taschenbücher verkauft. Und dann habe ich mir von Udo Lindenberg Sündenknall gekauft. Das muss so 1984, 85 gewesen sein. Sündenknall, ich liebe die Platte natürlich bis heute, weil es auch meine erste Platte ist, aber das war schon nicht mal die Zeit, wo die tollen Udo-Lieder drauf waren, für die man ihn heute so liebt. Also da wurde es schon digital und synthetisch und so, aber da sind tolle Songs drauf. Bananenrepublik zum Beispiel ist ein ganz toller Song. Und jeden, dem es hier nicht passt, den steck ich easy in den Knast. Ich leg ihn um, ich mach ihn stumm und die Banane, sie bleibt krumm, denn wenn die... Und so weiter.

Das ist eine meiner allerersten Kindheitserinnerungen, also Musiken auch, mit denen ich aufgewachsen bin, weil meine Eltern hatten diesen Sampler, der heutzutage auch legendär ist, wie ich dann irgendwann gemerkt habe. Der heißt Club Ska 67 oder Club Ska 69, so ein lilanes Cover, nur mit Typo drauf. Also alle Reggae-Fans kennen diese Platte. Da ist Shantytown drauf und all die ganzen Klassiker aus Ende der 60er. Und das ist irgendwie, wenn ich das höre, das ist so halt Sommer, stinkender, abgefuckter Passat mit aufgepopelten Sitzen, der von innen einfach derbe stinkt. Und mir war immer übel, aber die Musik lief und Fenster runter und das war einfach geil.

Und irgendwann hat dann mein Vater auch noch mal in so einer Ska-Band gespielt. Da war ich so 11 oder 12. Das war dann natürlich ganz andere Mucke. Das war dann so, ich nenne es mal so White Ska von hier. Und da haben die irgendeine Party gemacht und dann hat mein Vater vorgeschlagen, dass ich auflegen soll. Und das fand ich voll cool. Und das war dann das erste Mal, dass ich Platten aufgelegt habe, mir vorher Gedanken gemacht habe, mir das rausgeschrieben habe und so. Und da bin ich so ein bisschen angefixt worden fürs DJ sein und Platten auflegen. Und so, das sind so meine Ska-Sozialisation. Aber ich liebe

0: als wir am Anfang losgelegt haben, ich wollte ja sowieso eigentlich nicht rappen, so, weil das auf Englisch und so war nicht mein Ding. Und da habe ich dann das erste Mal gedacht, naja, okay, wenn ich mit meiner Scheißstimme, und Martin hat ja eher so eine tiefe Stimme, vielleicht kann man, wenn man so einen Gegenpol hat wie Martin, dann kann man auch mit so einer Scheißstimme mal rappen und sich dann so abwechseln.
1: Ah, alles klar.

Ich habe aber mal Above the Law gehört. Und da war es halt so, das waren auch zwei MCs und es war Cold 187. Kann das nicht die aussprechen? Der hat so hoch gerappt. Und dann gab es einen, der hat so gerappt. Und das war immer so ein geiles Wechsel.

0: vor Bambule war ich in einer Sparkasse und wollte eine EC-Karte beantragen für mein Girokonto. Und dann haben sie gesagt, nee, kriegen sie nicht. Und dann habe ich gesagt, oder es ist eine Kreditkarte, irgendwie sowas. Nee, gibt's nicht. Und dann meinte ich, warum denn nicht? Ich habe doch hier kein Minus auf meinem Konto. Und ich habe da schon Eimsbusch gemacht, ne? Und habe da Tapes verkauft von Dynamite Deluxe und so. Und hatte da auch Umsätze und alles, ne? Also es war jetzt nicht irgendwie, dass ich irgendwie der totale Dispo-Man war, Dispo Number One. Und die haben es mir einfach nicht gegeben. So. Und haben so mir auch signalisiert, so hauen sie jetzt mal ab. Wir haben uns hier um echte Kunden zu kümmern.
1: Die

dann kam Bambule raus. Ich war auf Teneriffa und habe da das Hammerhart-Video gedreht. Ich weiß es noch genau, es war 2 Monate später. Und kam zurück. Ich gehe in die Sparkasse, um Geld abzuholen. Auf einmal springen die hinter der Scheibe auf. Herr Eisfeld! Und kommen nach vorne, holen mich hoch, die Treppe hoch. Ich wusste überhaupt nicht, wie mir geschah. Auf einmal saß ich in so einem Raum. Vor mir wurde so ein Lederetui ausgebreitet mit 16 verschiedenen Kreditkarten in allen Farben. Ich wurde vollgesammelt. Welche wollen Sie haben? Sie waren doch noch nicht da. Und bla bla bla und schleimig schleim. Und wollen Sie noch einen Sekt? Und ich dachte nur so, alles klar, ihr Wichser. Und genau das symbolisiert das, was damals mit mir und uns passiert ist, ohne dass wir was dafür konnten. Also natürlich konnten wir was dafür, weil wir haben eine tolle Platte gemacht, aber das hat unser Leben auf links gedreht, echt. Und ich bin froh, dass wir einander hatten und dass wir diesen Weg vorher zusammen Stufe für Stufe gegangen sind, weil ich kann verstehen, wenn das Leute, die 22 sind, und wir waren damals 22, komplett aus der Bahn wirft. Uns hat es eben Gott sei Dank nicht aus der Bahn geworfen, weil wir mit 15 angefangen haben und jeden kleinen Schritt zusammen selber gegangen sind und alles selber gemacht haben. Und deshalb kannst du dann damit umgehen. Aber ich kann voll verstehen, wenn da Leute durchdrehen. Vollkommen.

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Also ein Album, was mein Leben geprägt hat und verändert hat, gibt es auf jeden Fall. Da gibt es sehr viele Alben. Um jetzt mal zwei rauszupicken, würde ich sagen, das ist It Takes a Nation of Millions to Hold Us Back von Public Enemy. Das war nicht nur das erste Rap-Album, was mich richtig krass komplett weggeballert hat. Also ich hatte davor, habe ich schon von meinem Papa bekommen, von LL Cool J, Bigger and Deffer. Das ist auch ein geiles Album, aber das ist kein Vergleich zu dem, was It Takes a Nation mit mir gemacht hat. Das war vom Anfang an, von den Sirenen an, diese Dringlichkeit in Chuck D's Stimme, diese unfassbaren Beats von der Bomb Squad. Das hat mein Leben geprägt. Also auch mein Musikgeschmack, meine Herangehensweise an Hip-Hop, alles. Also auch immer dieses Ding, immer volles Brett, immer. Ich bin das Gegenteil von Minimal. Und ich glaube, das Gegenteil von Minimal kommt von dieser Platte, von der Bomb Squad, von ihrer Art zu produzieren. Einfach lieber immer

Und die zweite Platte, würde ich sagen, sind zwei Platten von den Beastie Boys, und zwar Check Your Head und Ill Communications, weil sie auch meinen Musikgeschmack und meine Art zu sein und zu leben, sich zu bewegen innerhalb von damals noch dieser Jugendkultur Hip-Hop extrem weit gemacht hat, mir einen weiten Horizont gegeben hat. Also den hatte ich auch schon vorher. Ich hatte auch schon vorher einen eklektischen Musikgeschmack, aber die Beastie Boys haben mir nochmal gezeigt und darauf hingewiesen, dass das toll ist, den zu haben und auch dazu zu stehen und dass man sich nicht immer von den ganzen Hip-Hop-Regeltypen, die die ganze Zeit sagen, das ist kein Hip-Hop, weil sind ja Rumba-Samples drin, das ist kein Hip-Hop, weil da sind Gitarren drin, von dem Ganzen nicht irgendwie die Laune verderben zu lassen und trotzdem einfach das zu hören und das zu pumpen und auch das zu samplen, worauf man Bock hat, und daraus einen eigenen Sound zu kreieren. Und es ist völlig okay, es auch mal ein paar Tage nur Gitarrenmusik zu hören oder zu machen oder Hip-Hop oder Big Beat oder Raga oder Dancehall oder was auch immer damals gerade so am Start und angesagt war. Und dass man dazu steht und dass man stolz darauf ist. Und das haben mir die Beastie Boys vermittelt. Ich hatte dieses Gefühl schon vorher, nur ich habe mich manchmal in der Zeit als Jugendlicher nicht so getraut, dazu so zu stehen. Und das habe ich ab da getan und dafür bin ich den Beasties auch ewig dankbar. Und sie sind einfach auch mehr als eine Band. Sie sind wirklich, also ich glaube, Leuten in meiner Generation, der Generation davor und danach, haben sie halt wirklich Lebensinhalte gegeben. Also für mich sind die schon fast so was wie eine Religion.

0: mit der irgendwie irgendwo irgendwann Single. Das war halt Platin, das waren, keine Ahnung, die haben die Single bei 700.000 verkauften, haben die eingestellt, weil dann Grönemeyer Single kam und die nicht wollten, dass das konkurriert. Deshalb war mir klar, dass das, was ich da jetzt mache, ich bin ja auch extra zu Tim Renner gegangen und habe gesagt, du musst mich aus meinem Vertrag entlassen. Ich will, dass diese Platte, die ich hier mache, die muss Indie sein. Alles, was ich da erzähle, das geht nicht mit einem Major-Label. Das muss eine Indie-Platte sein und er hat mich gehen lassen und da bin ich ihm auch auf ewig dankbar. Aber ich wusste ja, dass das nicht so ein Pop-Erfolg werden wird wie das davor. Ich habe das ja auch extra, ich meine, ich habe einen Song gemacht, der heißt, ich möchte nicht, dass ihr meine Lieder singt. Da darf ich mich ja dann auch nicht wundern. Aber dass es dann so wohlwollend aufgenommen wurde und dann so ein Kritikerliebling war und ich dann 6 Sterne in der Juice gekriegt habe, 6 Kronen, das war natürlich toll und das habe ich genossen und gefeiert.
1: Bring Eisfeld.
2: Ja, hallo, ich wollte mal sagen, also ohne deine Fans, ja, da wärst du gar nichts. Da könntest du mal sehen.

Das Live-Album von Bob Marley, da kenne ich jeden Klatscher in der ersten Reihe und könnte es wahrscheinlich rückwärts mitsingen. Das ist als Kind eines meiner absoluten Lieblingsplatten. Und ja, mein Vater hat da doch in Bands gespielt, die Reggae gemacht oder Ska gespielt. Der beste Freund von meinem Vater war Drummer in einer Reggae-Band und der war auch gleichzeitig der Vater von meinem besten Freund. Und dann waren wir oft im Urlaub und dann waren dann auch ganz viele von den Bands mit. Also das gehört eigentlich Reggae auch immer mit dazu.

es gibt ganz, ganz, ganz viele Filmmusiken, die ich liebe und die ich mag und höre. Es kommt ganz drauf an, was man für ein Feeling haben will, ob man irgendwie was Ruhiges, Schönes, Verträumtes hören will, dann würde ich auf jeden Fall empfehlen, eines meiner Lieblingssongs, was das angeht, von dem Film Mo Better Blues von Spike Lee, der Song Harlem Blues. Ein wunderschöner Song, der auch in dem Film gesungen und performt wird auf der Bühne.

alle Musik, wo ich mich freue, wenn sie läuft. Die macht mit mir was, die zieht mich irgendwo hin. Die bringt mich an Orte oder so. Immer, also auch unbewusst so. Ich verlange das nicht von ihr. Und sie verlangt auch nicht von mir, dass ich mitkomme. Es ist nur einfach so, dass ein gute Musik, die einen in dem Moment voll einfach einnimmt, dass die einen von dem ablenkt, was man gerade tut. Nur weil etwas trippy ist oder verträumt, bringt es einen nicht mehr auf eine Reise als ein Song von DMX. Mich bringt sogar ein Song von DMX wahrscheinlich noch mehr auf eine Reise und bringt mich sofort nach New York als irgendein komischer Trip-Hop-Song mit Sphären von

steht für mich einfach für Qualität, für 150%, für alles geben, Perfektionist sein und einfach es schaffen, aus dem Minimalsten das Maximalste rauszuholen. Und mit dem Minimalsten vor allem so unfassbare Emotionen bei mir oder bei allen möglichen Menschen auf der Welt freizulegen. Das kann, also, da weiß ich sonst niemanden. Und auch, ich bilde mir auch ein, dass er auch damals es geschafft hat, aus den ganzen Rappern das Beste rauszukitzeln. Auch noch. Also er ist auch noch so eine Art Quincy Jones und auch noch so ein unfassbarer Produzent im Oldschool-Sinne. Also nicht Beat-Produzent, sondern Rock-Produzent, der einfach einem Artist das Beste und Meiste und Größte abverlangt. So. Und deshalb ist er für mich einfach nach wie vor so eine Art Gott.

Ich habe Materia kennengelernt als Masimoto 2007, als ich mit Mercedes Dance unterwegs war, in der Disco Number One. Da hatte ich irgendein Interview und da hat mir jemand das vorgespielt und ich bin total durchgedreht. Das war die erste Masimoto-Platte. Halluzination. Und das war genau mein Humor und mein Ding. Ich habe so abgefeiert. Dann habe ich ihn einfach angerufen und habe ihn sofort eingeladen. Ich hatte mein Abschlusstourkonzert im Hamburger Stadtpark und brauchte eine Vorband und meinte, ey, du bist der Derbste, du musst kommen und Vorband machen. Und seitdem kennen wir uns und seitdem feiere ich ihn und er ist einer der Derbsten auf jeden Fall.

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Am Disco-Sound fasziniert mich eigentlich wenig. Ich bin überhaupt nicht der Disco-Typ. Der Einfluss, den ich auf mein Album gehört habe, erholt habe bei einem Song wie Eule oder bei einem Song wie Spaß, ist für mich Boogie. Das ist für mich ein großer Unterschied, weil Disco ist so dieses, ist eine tolle Sache und da gibt's auch tolle Songs, aber das ist einfach nicht so meine Welt. Das ist so eher dieses Ausgeschlachtete und jetzt machen wir auch nochmal und jetzt wir auch nochmal. Aber Boogie ist letztendlich, würde ich mal sagen, die Art von Musik, aus der Disco auch entstanden ist. Da kann man sich jetzt auch ewig lange streiten, aber das ist auf jeden Fall die coolere, authentischere und von Herzen kommendere Variante, die nicht so total poppig ist, sondern einfach grooved und ich nenne es mal Rollerskate-Musik. Die Musik, die einfach super dazu geeignet ist, dazu auf einer Rollerskate-Disco, die damals nun mal alles regiert haben, zu fahren und abzugehen und rumzudancen. Und das sind einfach so Bands wie Cheek oder Sister Sledge, also alles, was Nile Rodgers damals gemacht hat. Ich würde niemals sagen, dass das Disco-Musik ist, auch wenn es vielleicht stimmt und viele andere das Disco labeln, aber für mich ist das eher so Uptempo-Funk-Boogie-Mucke.

Also Spaß habe ich geschrieben, es ist ja ein ernstes Thema. Und auch ein Thema, was mir wichtig war und was ich gerne wollte, dass es auf der Platte passiert. Weil wir ja gerade echt seit 5, 6 Jahren extremen Rechtsruck überall erleben. Bei mir und Dennis, wir haben irgendwann mal festgestellt, dass es nichts bringt, egal wie wichtig einem ein Thema ist, was man unbedingt gerne auf der Platte haben möchte, wenn einem dazu keine gute Geschichte einfällt oder eine entertainende Variante und keine guten Reime, dann lässt man es weg. Weil egal wie wichtig es ist, am Ende des Tages sind wir Entertainer und nicht Journalisten. Und wir müssen unterhalten und wollen auch unterhalten.

da war ich bei Spaß sehr froh, dass ich eben quasi auf diese Ebene gekommen bin, sozusagen vorgeheucheltes Verständnis für besorgte Bürger aufzubringen, weil ich mich in die Lage reinversetzt habe, wenn man alles cancelt, was von außen kommt, wie die es ja tun, alles Fremde, alles Bunte, alles Schöne, alles Tolle, jeden Bass, jeden Geschmack, alle Aromen, wie frustriert und verbittert man dann eigentlich sein müsste. Und dann kann man ja verstehen, dass man so frustriert, verbittert und voller Hass ist, weil man einfach niemals gelernt hat, wie schön das Leben sein kann und was es für schöne, tolle Dinge und Sachen und Eigenschaften und Verbindungen gibt.

Hamburg ist per se schon immer eine Reggae-Stadt und ich bin auch mit Roots-Reggae-Musik aufgewachsen. Aber zwischen Roots-Reggae und Dancehall ist ja noch ein sehr weiter Weg. Dann kam aber der Dancehall halt über natürlich Ragamuffin auch in die Hip-Hop-Clubs. Und als dann die richtigen Dancehall jetzt kamen, Mitte der 90er, haben die Hip-Hop-DJs auch angefangen, das aufzulegen, weil man in Hamburg immer schon so eine Reggae-Affinität hatte. Und wir hatten so geile, legendäre Soundsystems wie Citywalks, die das halt gepumpt haben.

Aber so richtig mir nahegelegt wurde es wirklich von DJ Dynamite. Also so, dass ich richtigen Einblick bekommen habe, dass er mir die, dass ich die einzelnen Artists irgendwie besser gecheckt habe. Also ich meine, solche Sachen wie Bounty Killer und Shabba und das alles hat man, und Beanie Man hat man eh auf der Kappe gehabt. Aber so, wenn es ein bisschen deeper ging, da hat er mir geile Tapes gemixt. Und jetzt, wo ich das gerade sage, ich muss dieses scheiß Tape, ich muss die Tapes rausholen. Ich muss die mal wieder hören. Und das war so, ich würde mal sagen, so Anfang, Mitte der 90er. Eher so die Zeit von

dann hat Dancehall halt, glaube ich, würde ich mal sagen, so in den Nullerjahren so ein bisschen, erst haben sie, wurden sie total verspielt und dann haben wir aber die Synthes und Autotune und alles, die Schnelligkeit irgendwie so ein bisschen dazu geführt, dass es zu so einem kleinen Knick kam in der Aufmerksamkeit bei mir und auch bei vielen anderen. Einzelne Sachen sind immer noch rausgestochen, aber man hat so die direkte Verbindung so ein bisschen verloren. Aber so Leute wie Diplo mit Major Lazer, die haben halt diese Connection wieder geknüpft. Und so hat es irgendwie dann wieder mit den neueren Artists und diesen ganzen geilen Hybriden und diesem neuen Sound, mit dem Sound Major Lazer, hat es wieder so ein Refreshment gekriegt und war wieder geil und interessant.

so jemand wie Stefflon Don zum Beispiel feiere ich unfassbar. Und ein Track wie 16 Shots ist für mich stellvertretend für die letzten 5-6 Jahre. Für diesen Sound, für das, was es mit mir auch macht, wie mich das pusht, wie ich, wenn ich das auflege, sehe, wie das andere pusht. Ja, das ist voll mein Ding. Und ich habe auch alles probiert, sie irgendwie auf das Album zu kriegen als Feature, aber bin kläglich gescheitert. Die feiere ich total.

Larry entdeckt habe ich schon vor Jahren irgendwo durch Curse. Der hat irgendwas gepostet auf Facebook. Damals, als ich noch auf Facebook war. Also das ist wirklich sehr lange her. 10 Jahre oder so. Für meinen Song Türen knallen brauchte ich einfach einen weiblichen Gegenpart und habe mir halt überlegt, wer kann gut rappen und kann geile Texte schreiben. Und ich hatte halt ihren Song da gerade gehört, Taxi. Und der hat mich umgehauen. Dann habe ich sie kontaktiert und ich kannte sie halt auch so schon vom Sehen und vom Sabbeln und vom Hallo sagen. Und als sie dann auch noch meinte, dass das das erste Mal war, dass sie einen Rap-Song geschrieben hat, dachte ich, wow. Da meinte ich, ja, derbe, hast du Bock, nochmal zu rappen? Und dann habe ich sie ihr geschickt, sie fand es gut und dann hat sie es gemacht, hat top abgeliefert. An ihr ist wirklich eine Rapperin verloren gegangen, also sie sollte viel mehr rappen.

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1: Also die Platte als Ganze, als Album haben Kaspar und ich produziert, also Tropf und ich. Fidschi Chris ist auf jeden Fall bei diversesten Songs der Co-Produzent oder hat auch wie im Fall von Türenknallen den ganzen Song, den ganzen Beat, meine ich, produziert. Ich habe den kennengelernt, weil Dennis hat ihn irgendwann mal entdeckt, als er noch eine Radiosendung gemacht hat und Fidschi Chris Simbis produziert hat. Da meinte Dennis, ey, wenn wir wieder Beats machen und eine Platte machen, dann lass ihn mal dazu holen, weil er ist echt der Man. Und das habe ich dann schnell gemerkt, dass er wirklich der Man ist und dass er voll reinpasst. Und war so cool und so geil, mit ihm die Advanced Chemistry-Platte zu produzieren damals, die Beginner-Platte, dass ich ihn gefragt habe, als ich wusste, ich will eine Jan Delay-Platte machen und sie soll auch viel zeitgemäßer sein als alte Jan Delay-Platten. Da habe ich ihn gefragt, weil ich wollte ihn dann gerne auch dabei haben, weil er einfach der Zauberer ist, wenn es so um Bässe geht und um Club-Sounds und um Trap, und weil er einfach am Start ist. Also wenn er bei Songs dabei war, haben wir die quasi zu dritt produziert, den Beat so. Aber bei dem Beat von Türenknallen ist es wirklich so, das ist ein Kitschkrieg oder ein Fidschi Chris Beat, den hatte er noch überall, er hat derbe gepasst und dann habe ich ihn dann

lustigerweise habe ich irgendwie so ein paar verschiedene Auffassungen von Afrobeat oder Afrobeats kennengelernt oder Afro-Swing auch gerne genommen. Ich glaube, mein Lieblings-Afro-was-auch-immer-Song der letzten 6-7 Jahre ist Panna von Tekno. Das ist so mein Konsens-Song. Der hat das auch so ein bisschen losgestartet alles und ist aber immer noch so ein Evergreen, der einfach immer noch total aktuell ist und immer noch mir ein Lächeln auf die Lippen zaubert und ich will

Burna Boy ist Gott. African Giant ist ein, so ein unfassbares Album. Ich hätte mir so gewünscht, dass das Album danach, also die erste Single, ist Wonderful, glaube ich, ne? Ist so unfassbar gut wie das ganze Album davor, aber leider ist das Album nicht so geil. Hätte er noch so ein Album gemacht wie African Giant, dann wäre er jetzt der erste offizielle Weltstar aus Afrika. Aber mit Weltstar meine ich jetzt so.

Lagos London Connection, was eher so Hip-Hop-Tempo ist, 100 Beats. Das habe ich voll abgefeiert, weil ich das geil fand, diesen Merch von Hip-Hop und Grime, aber mit dieser afrikanischen Melodie, dem afrikanischen Instrumentarium und dem afrikanischen Herangehensweisen, aber trotzdem irgendwie grimy und trotzdem Beat und trotzdem auch eine Monotonie, dass es auch mal so böse sein konnte oder so ein bisschen grimy einfach so, was sonst in afrikanischer Musik nicht so oft vorkommt. Fand ich voll geil und habe ich alles gefeiert. Al-Kadamba.

Also so ein Song wie Alexa ist auf jeden Fall vom Beat her, vom Instrumentarium her genau aus daraus gewachsen, aus dieser Zeit 18, 19. Diese Afrobeat-Hybriden aus Rap und Afrobeats mit dieser Achse Lagos London. Da habe ich Session mit der Band und dann habe ich quasi denen ein paar von diesen Songs vorgespielt und die hören sich das an, sagen, ah, okay, cool. Und dann gehen wir ins Studio, gehen alle an ihre Instrumente, also nur die Rhythm Section, und dann machen wir da so rum, bis ich sage, ja, das ist geil.

auf so ein Thema wie Alexa kommt man, weil man irgendwie die Idee hat, dass das einfach so eine absurde Erfindung ist und man auch gleich von vornherein diese ganzen Nachteile, die Alexa mit sich bringt, mitgeliefert bekommen hat und wusste, das ist einfach eine totale Überwachung. Und dann einfach auch diese Vorstellung, wie Leute einfach nur noch, die kriegt man ja dann auch mit, wie die dann so sagen, Alexa, wie kalt ist draußen oder was ist heute für ein Tag oder spiel mal das. Und man merkt, wie absurd das eigentlich alles ist. Und da kriegt man dann so eine Idee. Und ich hatte 3 verschiedene Ideen, wie man da rangehen kann. Und ich habe das dann lustigerweise keine einzeln durchgezogen, sondern habe die erste Strophe so gemacht, wie die erste Idee war, nämlich einfach gagmäßig mich damit auseinanderzusetzen, wie das ist, eine Alexa zu haben, die alles für einen erledigt, wenn man Rapper ist wie ich und Musiker.

Die zweite Strophe wäre meine zweite Herangehensweise gewesen, nämlich diese, das als Metapher einer Liebesbeziehung, wo man total ausgebeutet und ausgenutzt wird, wie es ja im Umkehrschluss so ist.

Das war dann die zweite Strophe. Und die dritte Strophe war meine Herangehensweise gewesen für den Song, dass man, wenn man schon sowas hat wie Alexa, der man alles sagen kann, dass sie halt wirklich wichtige, gute, tiefgreifende, nachhaltige Dinge tut, wie zum Beispiel die Welt zu retten oder in Syrien den Frieden zu bringen oder das Meer von Plastik zu befreien.

ich habe es irgendwie hingekriegt und bin da auch ein kleines bisschen stolz drauf, dass ich sozusagen einfach alle drei Sachen genommen habe, da trotzdem einen roten Faden hatte und eine Dramaturgie und jetzt jede Strophe eine Herangehensweise widerspiegelt. Und der Refrain hat alles zusammen.

Wie ich die Zukunft der Musik sehe, ist eine sehr, sehr schwierige Frage. Die kann man nicht, also kann man nicht einfach so aus dem Stegreif beantworten. Ich hoffe einfach, sie ist da. Und ich hoffe, sie darf bald wieder performt und aufgeführt werden, weil das ist das Wichtigste für die Musik, dass sie am Leben bleibt. Und sie bleibt nur, natürlich bleibt sie am Leben, wenn man sie abspielt irgendwo aus der Dose. Aber sie muss auch live und in echt gemacht werden. Und sie muss auch von jemandem aus der Dose abgespielt werden, wie einem DJ, der sie vorher kuriert und der sie laut macht und der sie allen zur Verfügung stellt. Und das alles muss wieder stattfinden. Und dann kann ich gerne nochmal darüber nachdenken, wenn das dann läuft, wie sie sich dann evolutioniert und wo sie sich hinbewegt. Aber die ganze Zeit denke ich immer nur wieder, ey, sie ist auf einem guten Weg. Weil natürlich gibt es immer wieder neue Entwicklungen, die man irgendwie doof findet. Aber das war vor 20 Jahren genauso. Da gab es auch vieles, was man doof fand und Entwicklungen, die man doof fand in der Musik. Und letztendlich sind wir ja alle immer noch da und lieben die Musik oder lieben bestimmte Dinge an ihr. Und das wird sich, glaube ich, auch nicht ändern. Und deshalb bin ich besser Dinge, was das angeht.

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